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Danke fürs Zuhören, das war mein neues Video. 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Bis zum nächsten Video, eure Lila. Ciao.

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1: Im Studio Holger Dilk. Schönen guten Morgen. Wegen der hohen Spritpreise werden verstärkt Entlastungen durch die Politik gefordert, zum Beispiel vom paritätischen Schleswig-Holstein. Die Pflege- und Fahrdienste würden mit aller Härte getroffen und müssten bereits auf Rücklagen zurückgreifen, heißt es. Michael Seidner vom Paritätischen sagte uns:
2: Wenn wir uns mal ein bisschen in der Stadt umgucken, dann sehen Sie ganz oft unsere Fahrdienste, unsere Menschen, die andere Menschen versorgen. Das sind Pflegedienste, das sind Fahrdienste für Menschen mit Behinderungen, das sind mobile Beratungsangebote und auch alle die müssen an die Tanksäule fahren und erfahren über die letzten Monate keinerlei wirksame Entlastung. Und hier ist die Politik gefordert, schnell und kurzfristig Hilfe zu bieten.
1: Bundeswirtschaftsministerin Reiche sprach sich bei NTV wegen der hohen Spritpreise für Direktzahlungen an Geringverdiener aus. Mehrere Umfragen sehen bei der Abgeordnetenhauswahl kommenden Sonntag in Berlin ein enges Rennen. Laut dem Institut INSA liegen CDU und Linkspartei derzeit bei etwa 20% gleich auf. Dahinter folgen AfD, Grün und SPD. Bei einer Umfrage im Auftrag des ZDF liegen die Linken mit 23% knapp vor der CDU. Die Linkspartei könnte mit Grünen und SPD eine Regierungsmehrheit zusammenbringen. Ebenfalls am Sonntag wird in Mecklenburg-Vorpommern ein neuer Landtag gewählt. Dort lag in Umfragen zuletzt die AfD vor der SPD. NATO-Kampfjets haben über Litauen eine Drohne abgeschossen. Der Flugkörper wurde nahe der Hauptstadt Vilnius entdeckt. Litauens Präsident Nausėda dankte der NATO für ihre schnelle Reaktion. Die Bundeswehr baut in Litauen aktuell eine Brigade auf. Sie soll Ende kommenden Jahres einsatzbereit sein. Bundesinnenminister Dobrindt stellt heute neue sogenannte Lagebilder zur organisierten Kriminalität und Drogen vor. Das Bundeskriminalamt hatte zuletzt vor einem konstant hohen Bedrohungspotenzial gewarnt. Besonders besorgt war die Behörde über mehr Waffenbesitz und die Rekrutierung Minderjähriger. Die Horror-Comedy-Serie Widow's Bay und das Krankenhausdrama The Pitt sind die großen Gewinner bei den Emmys. Widow's Bay von Apple TV bekam 14 Preise, unter anderem für den besten Hauptdarsteller. Als bestes Drama wurde erneut die HBO-Serie The Pitt ausgezeichnet.

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1: Im Studio Holger Dilk, schönen guten Morgen. Die Rufe nach einer Spritpreisentlastung durch die Politik werden wieder lauter. Zum Beispiel sehen sich die ambulanten Pflegedienste oder Fahrdienste mit den hohen Kosten konfrontiert. Dirk Justus.
2: Der Paritätische in Schleswig-Holstein etwa fordert deshalb schnelle Entlastungen. Besonders ambulante Pflege- und Fahrdienste müssten bereits an ihre Reserven, heißt es von dem Sozialverband. Auch der ADAC fordert Hilfe und bringt eine niedrigere Energiesteuer ins Spiel. Wirtschaftsministerin Reiche sprach sich bei NTV wegen der hohen Spritpreise für Direktzahlungen an Geringverdiener aus. Für heute Mittag werden neue Rekordpreise erwartet.
1: Ticketkontrollen könnten an großen Bahnhöfen künftig schon vor dem Bahnsteig kommen und nicht erst im Zug. Bundesverkehrsminister Bilger hält das im Fernverkehr grundsätzlich für sinnvoll. In anderen Ländern kommt man teils nur mit Ticket ans Gleis. Einfach übertragen lasse sich das aber nicht, sagte der CDU-Politiker den Funke-Zeitungen. Viele Bahnhöfe seien dafür nicht ausgelegt. Bilger will solche Kontrollen deshalb zunächst praktisch testen. Bei der Abgeordnetenhauswahl in Berlin kommenden Sonntag sieht es nach einem engen Rennen aus. Laut einer neuen INSA-Umfrage sind CDU und Linke aktuell gleich auf. Beide kommen demnach auf 20%. Laut aktueller ZDF-Umfrage liegt die Linke knapp vorn und könnte mit Grünen und SPD eine neue Regierung bilden. Kampfjets der NATO haben eine Drohne über Litauen abgeschossen. Sie war in der Nähe der Hauptstadt Vilnius gesichtet worden. Woher die Drohne kam, sagten die Behörden nicht. Wegen des Ukraine-Kriegs wird der Luftraum der baltischen Staaten immer wieder verletzt, etwa durch Russland. Die USA haben erstmals offiziell bestätigt, Waffen im Weltall stationiert zu haben. Laut US Space Force sind sie bereits im Orbit und können offensiv wie defensiv eingesetzt werden. Einzelheiten nennt das Militär nicht. Atomwaffen im All sind allerdings durch einen Vertrag seit 1967 verboten.

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1: Im Studio Holger Dilk, schönen guten Tag. Organisierte Kriminalität wird in Deutschland immer mehr zum Geschäft mit Gewalt. Das geht aus einem aktuellen BKA-Bericht hervor. Innenminister Dobrindt warnt vor sogenannten Dienstleistungen für kriminelle Gruppen. Dabei würden auch Minderjährige als Wegwerftäter angeworben und für Verbrechen eingesetzt. Dabei hat sich auch die Ermittlungsarbeit verändert, sagt BKA-Chef Münch.
2: Es ist nicht mehr nur die Frage, wer hat die Tat begangen, sondern wer hat sie bestellt, wer hat sie vermittelt, wer hat sie finanziert, wer profitiert davon. Diese Fragen kommen heute dazu, wenn Sie ermitteln.
1: Bundesverkehrsminister Bilger kann sich Ticketkontrollen vor Bahnsteigen an großen Bahnhöfen vorstellen, also nicht erst im Zug. Im Fernverkehr sei das grundsätzlich sinnvoll, sagte der CDU-Politiker den Funke-Zeitungen. Dirk Justus.
3: In anderen Ländern kommt man im Fernverkehr teils nur mit Tickets ans Gleis. Dieses System lasse sich aber nicht einfach auf Deutschland übertragen, sagte Bilger. Viele Bahnhöfe seien dafür nicht ausgelegt. Solche Zugangskontrollen will Bilger in Deutschland erstmal praktisch testen. Gleichzeitig sieht der Minister wachsende Gefahren für die Verkehrsinfrastruktur. An sensiblen Stellen müsse deshalb der Schutz verbessert werden.
1: Die Rufe nach einer Spritpreisentlastung durch die Politik werden wieder lauter. Nach der erneuten Explosion der Preise kritisiert zum Beispiel der Paritätische in Schleswig-Holstein, dass ambulante Pflege- und Fahrdienste nun schon auf Rücklagen angewiesen seien. Bei der Abgeordnetenhauswahl in Berlin kommenden Sonntag sieht es nach einem engen Rennen aus. Laut einer neuen INSA-Umfrage sind CDU und Linke aktuell gleich auf. Beide kommen demnach auf 20%. Laut aktueller ZDF-Umfrage liegt die Linke knapp vorn und könnte mit Grünen und SPD eine neue Regierung bilden. Die Horror-Comedy-Serie Widow's Bay und das Krankenhausdrama The Pitt sind die großen Gewinner bei den Emmys. Widow's Bay von Apple TV bekam 14 Preise, unter anderem für den besten Hauptdarsteller. Als bestes Drama wurde erneut die HBO-Serie The Pitt ausgezeichnet.
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4: Mit KI-Support. Viel Sonne gibt's gerade in vielen Ecken, nur im Nordwesten sind schon mehr Wolken dabei. Richtung Nachmittag bleibt's meist freundlich, aber zum Abend kann's im Nordwesten erste Schauer und einzelne kräftige Gewitter geben, vereinzelt auch mal mit Sturmböen. Dazu werden es 23 bis 31 Grad. Morgen wird's unbeständiger, mit mehr Wolken, Schauern und Gewittern, maximal 24 Grad.

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0: Eines Tages war ein schlaues Kaninchen auf dem Weg zu seinem Haus im Wald, als es ein schreckliches Geräusch aus dem Inneren seines Hauses hörte.
1: Ich bin der unbesiegte

0: der 1000 Schritte macht. Ich kann ein Nashorn unter meinen Füßen zertrampeln und einen Elefant wie ein Sekt zerquetschen. Niemand kann mich besiegen.
1: Der Fuchs hatte nicht mit einer so kühnen Ankündigung gerechnet und wusste vor lauter Angst nicht, was er tun sollte.
2: Es tut mir leid, Hasenschwester, aber ich könnte niemals gegen jemanden gewinnen, der einen Elefanten zerquetschen kann.
1: Als der Fuchs weglief, bekam das Kaninchen noch mehr Angst. Sie begann traurig zwischen den Bäumen umherzulaufen und stieß schließlich auf ein Nashorn.
3: Hey, Nashorn! Jemand, den ich nicht kenne, ist in mein Haus im Wald eingebrochen und ich krieg ihn nicht mehr raus. Kannst du mir helfen?
2: Natürlich helfe ich dir. Komm, bring mich zu dir nach Hause.
1: Das Kaninchen brachte das Nashorn vor ihr Haus.
2: Hey du, wie kannst du es wagen, in das Haus meines Freundes einzubrechen? Komm raus, ich will's dir zeigen.
0: Ich bin der unbesiegbare Krieger, der 1000 Schritte macht. Ich kann ein Nashorn unter meinen Füßen zertrampeln und einen Elefant wie ein Sekt zerquetschen. Niemand kann mich besiegen.
1: Aber das Nashorn hatte auch Angst und wusste nicht, was es tun sollte.
2: Nun, Häschen, mir ist gerade eingefallen, dass ich einen Zahnarzttermin habe. Sehr wichtig. Ich hatte den total vergessen. Ciao.
1: Als selbst das große Nashorn dem Kaninchen nicht mehr helfen konnte, machte sich das Kaninchen wieder allein auf den Weg. Und dieses Mal traf sie auf einen Elefanten.
3: Hey, Elefant, ich bin so verzweifelt, nur du kannst mir helfen. Bitte schaff diesen Fremden aus meinem Haus.
1: Keine Sorge, süßes kleines Kaninchen. Ich werde dir helfen. Los geht's. Das Kaninchen brachte den Elefanten vor ihr Haus. Hey, du, wie kannst du es wagen, in das Haus meines Freundes einzubrechen? Raus jetzt!
0: Ich bin der unbesiegbare Krieger, der 1000 Schritte macht. Ich kann ein Nashorn unter meinen Füßen zertrampeln, einen Elefant wie ein Insekt zerquetschen. Niemand kann mich schlagen.
1: Der Elefant war so erschrocken, dass sogar sein Rüssel zitterte.
4: Liebes Kaninchen, es tut mir leid, aber ich will nicht, dass mich jemand zerquetscht.
1: Der Elefant verließ das Kaninchen und ging zurück zu seinem Haus. Zu dieser Zeit kam ein kleiner Frosch an dem Kaninchen vorbei.
3: Hey Frosch, kein Tier in diesem Wald könnte mir helfen. Bitte bring den Fremden heraus, der in mein Haus eingebrochen ist.
5: Gerne, Kaninchenschwester. Zeig mir dein Haus.
1: Das Kaninchen zeigte dem Frosch ihr Haus.
5: Hallo, wenn du nicht sofort aus dem Haus meines Freundes rauskommst, werde ich dich herausziehen.
0: Ich bin der unbesiegbare Krieger, der 1000 Schritte macht. Ich kann ein Nashorn unter meinen Füßen zertrampeln und einen Elefant wie ein Sekt zerquetschen. Niemand kann mich besiegen.
5: Jetzt hör mir mal gut zu. Ich bin ein Frosch mit klebrigen Füßen und ich werde dir auf den Kopf springen und dich tagelang ärgern.
0: Was? Wage das bloß nicht. Bleib weg von hier.
5: Na dann los, raus mit dir.
1: Er hörte den mutigen Schrei des Frosches und den ungebetenen Gast des Kaninchens. Die anderen Tiere versammelten sich sofort, um zu sehen, wer der mächtige Krieger war.
5: Komm schon, wie lange willst du mich denn noch warten lassen? Ich zähle bis 3. 1, 2.
0: Okay, ich bin draußen, ich bin hier.
1: Alle sahen sich um, aber niemand war zu sehen.
3: Wo bist du? Keine Tricks mehr!
0: Ich bin hier, genau hier, zu euren Füßen. Ich bin ein Tausendfüßler.
1: Alle Tiere fingen an zu lachen, als sie den Tausendfüßler sahen. Alle Tiere des Waldes lachten so sehr darüber, dass ein winziger Tausendfüßler eine so kräftige Stimme hatte. Aber sie hatten immer geglaubt, dass einige Tiere in diesem Wald sehr überraschende Kräfte haben können.
0: Ich bin der unbesiegbare Krieger.

Erwachsen? Was heißt das schon? Vernünftig? Wer ist das schon? Ich bin ich und du bist du. Das ist alles, was ich weiß. Du bist jung und ich bin alt. Aber was kann das schon bedeuten?

0: Im Land von Prinzessin Sonnenschein, wo das Glück, die Freude und das Vergnügen vorherrschen, waren an diesem Tag alle in Eile. Denn Luna, Sonnenscheins weißes Pferd mit den bunten Flügeln, war seit vielen Stunden verschwunden.
1: Ach, was ist, wenn ihr etwas zugestoßen ist?
0: Beruhige dich, Sonnenschein. Vielleicht spielt sie mit den Schmetterlingen im Blumengarten. Und sie hat einfach die Zeit vergessen. Aber egal, was irgendjemand sagte, die Angst von Prinzessin Sonnenschein löste sich nicht auf. Nach einer Weile kehrten die anderen Feen zurück von ihrer Suche nach Luna und kamen sehr besorgt zu ihnen.
1: Nur der dunkle Wald wurde nicht durchsucht, meine Prinzessin. Aber es ist so gefährlich da draußen, denn die schwarze Fee lebt dort.
0: Trotz allem machte sich Prinzessin Sonnenschein mutig auf dem Weg zum dunklen Wald. An diesem Morgen folgte Luna tatsächlich einem Schmetterling und fand sich wieder im trostlosen dunklen Wald.
1: Ah, was für ein merkwürdiger Wald ist das! Hier sind nirgendwo Vögel, noch Menschen zu sehen, um nach dem Weg zu fragen.
0: Während Luna ängstlich weiterging, stieß sie plötzlich auf die Fledermaus Blackie, das schlaue Abzeichen des Waldes und seiner Besitzerin, der schwarzen Fee.
2: Schaut, Eure Majestät, das süße Pferd von Sonnenschein ist auf einen Besuch vorbeigekommen.
3: Dann heißen wir unseren Gast willkommen. Und zwar auf die beste Weise, Blackie.
0: Die schwarze Fee verzauberte den Wald mit ihren Händen. In dem Moment kamen Weinreben aus dem Boden geschossen und umschlingen Lunas Füße.
1: Oh, Hilfe!
0: Egal wie sehr das weiße Pferd Luna ihre magischen Flügel schlug, sie konnte sich nicht befreien. Schließlich wurde sie schwach und gab auf, das Fliegen zu versuchen.
1: Ha! Lasst mich gehen! Ich will nach Hause!
3: Ha? Nee! Hätte dich deine Freundin Sonnenschein doch nicht so alleine gelassen. Aber ja, was ist zu tun?
0: Somit sprach die schwarze Fee einen weiteren Zauber und sperrte das weiße Pferd Luna in einer schrecklichen dunklen Höhle ein. Am Eingang der Höhle setzte sie eine Riesenspinne mit langen, giftigen Beinen hin, die überall ihre Netze hinterließ, sodass sie nicht entkommen konnte.
1: Nein, eine Spinne, auf keinen Fall.
0: Danach kehrten die schwarze Fee und Blackie glücklich zurück ins Schloss. Auf der anderen Seite kam Prinzessin Sonnenschein endlich nach einer langen Reise im dunklen Wald an. Das war so ein Wald, dass das Knistern jedes Blattes, auf das sie trat, überall widerhallte.
1: Luna, wo bist du?
0: Während Prinzessin Sonnenschein nach einer Spur von Luna suchte, stieß sie auf ein riesiges Schloss aus Baumrinde. Mit einigen Schwierigkeiten stieg sie die Treppe hinauf und trat ein. Die schwarze Fee war erfreut, Prinzessin Sonnenschein vor sich zu sehen.
3: Was für eine Freude, dich hier zu sehen, Sonnenschein!
1: Wo ist Luna? Was habt ihr mit ihr gemacht, schwarze Fee?
0: Die schwarze Fee erzählte Sonnenschein, dass sie sie zu Luna bringen würde. Aber wollte im Gegenzug den Schlüssel zum Königreich. Sonnenschein lehnte dies sofort ab.
3: Also dann wird Lunas einziger Freund in der Höhle die giftige Spinne sein.
1: Was für eine Höhle? Spinne? Aber Luna hat große Angst vor Spinnen.
0: Sonnenschein verließ hastig das Schloss, um den Ort zu finden, in dem die schwarze Fee Luna gefangen hielt.
3: Wir werden sie beide loswerden, Blackie. Dann fragen wir den König und die Königin nach dem Schlüssel zum Palast und kehren zurück.
2: Der König und die Königin würden alles für ihre Tochter tun, Eure Majestät.
0: Währenddessen rannte Sonnenschein durch den Wald, ohne zu wissen, wohin, als sie bemerkte, dass überall Spuren von Spinnennetzen waren.
4: Diese Straße führt mich zur Spinnenhöhle.
0: So begann sie, den Spinnennetzen zu folgen. Nach einer Weile sah sie tatsächlich eine Höhle bedeckt mit Spinnweben. Lunas Schreie hallten wieder aus der Höhle. Sonnenschein betrat schnell die Höhle und sah Lunas Mühe zu fliegen. Auf der anderen Seite warf die Spinne konstant Netze, um Luna zu fangen.
4: Lass meine Freundin gehen, Spinne! Meine Prinzessin!
0: Die Riesenspinne näherte sich langsam Sonnenschein. Als die Prinzessin nicht wusste, was zu tun war, wickelte die Spinne sie sofort in ihre Netze ein. Als sie Sonnenschein so sah, sammelte Luna alle ihre Kräfte und befreite sich von den Netzen auf ihren Flügeln. Gerade als sie losrennen und die Spinne aufhalten wollte, waren dieses Mal ihre Füße mit Netzen bedeckt und sie fiel zu Boden. Als Sonnenschein hilflos herumschaute, fiel ihr eine Idee ein.
4: Was? Oh, ist das eine köstliche Schlange?
0: Als die Riesenspinne hörte, dass es ein anderes Tier gab, das sie verschlingen konnte, lief sie aus der Höhle Richtung Efeu, wo sie die Schlange vermutete.
4: Wir müssen weg von hier. Die Netze hängen überall an mir. Ich kann mich nicht bewegen. Ich lasse nicht zu, dass wir zur Beute der giftigen Spinne werden, Prinzessin.
0: Das weiße Pferd Luna strengte sich so sehr an, dass die Netze rissen und ihre bunten Flügel von innen strahlend sich ausbreiteten. Dann lösten sich eins nach dem anderen die Netze von ihren Füßen. Sie ging sofort zu Sonnenschein mit ihren scharfen Zähnen und zerriss die Netze auf ihr.
4: Du bist eine wahre Freundin, meine Prinzessin. Komm schon, komm auf meinen Rücken. Lass uns hier rauskommen, bevor die Spinne zurückkehrt.
0: Sonnenschein sprang auf Lunas Rücken und sie flohen aus der Höhle und kehrten blitzschnell ins Königreich zurück. Währenddessen verhedderte sich die Riesenspinne in den Reben, die aus der Erde wuchsen, vergrub sich langsam im Boden und verschwand. Luna fühlte sich stärker und furchtloser denn je mit der Liebe ihrer Freundin. Denn dank ihr konnte sie sogar ihre größte Angst, die Spinne, besiegen. Die schwarze Fee hingegen machte sich auf dem Weg zum Königreich, ohne zu wissen, dass Sonnenschein und Luna sich retten konnten. Sie hatte vor, den großen goldenen Schlüssel zu bekommen.
3: Der Schlüssel zum Königreich wird unser sein! Blackie, wir werden für immer herrschen!

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0: Plan, was man Ostern machen kann. Ich schreib's in die Zeitung rein, denn wer ist schon gern allein an diesem schönen Tag, den jeder gerne mag?
1: Also ich finde, wir machen

0: Als Zoodirektor lade ich ein, das Fest soll Sonntag bei uns sein. Wisst ihr, was ich sicher denk? Jeder findet ein Geschenk.
1: Wie viele Leute könnten denn da kommen?

Hallo Kinder, grüß Gottchen. Ich kenne vier Tiere aus dem Zoo. Die werde ich euch beschreiben. Der Elefant, Elefant, Elefant, Fand, Fand, der steht auf langen Beinen. Sein Hals, der ist noch mal so lang. Er kommt an die höchsten Äste ran. Mit seinen kleinen Augen schaut er weit ins Land hinaus. Ich muss euch sagen,

Also ganz, ganz großes Blödel-Ehrenwort. Es ist wahr, was ich euch erzähle. Nichts davon ist gelogen. Dann erzähle ich das von der Giraffe. Mal sehen. Die Giraffe, die Giraffe, die Giraffe, ab, ab, hat große Segelohren. Am Kopf, da hängt ein Rüssel dran, mit dem sie laut trompeten kann. Tetere, tetera, und außerdem hat sie noch obendrein zwei lange

seid doch mal ruhig. Also das ist, ihr müsst schon richtig hinschauen bei den Tieren. Und dann werdet ihr begreifen, dass das genauso ist, wie ich sage. Und jetzt guckt mal rüber zu dem Kamel. Das Kamel, das Kamel, das Kamel, Mehl, Mehl, trägt seine Nase vorne.

Also gut, dann versuche ich es mit dem vierten Tier. Wenn ihr mir nun absolut nicht glaubt, das vierte stimmt. Das Nashorn. Das Nashorn, Nashorn, Nashorn, Horn. Das hat zwei große Höcker. Durch furchtbar heiß.

Naja, Kinder, so dürfte das mir auch nicht sehen. Ich meine, immerhin. Muss man doch auch mal ganz anders sehen, oder? Okay. Ihr habt ja aufgepasst, Betty. Aber ich auch. Und du nehmt mir das nicht krumm, ne? Oder? Oder?

0: In einem weit, weit entfernten Land gab es ein Ungeheuer, das mitten in der Wüste lebte. Außerdem wurde dieses Ungeheuer nur mit frischer Erde gefüttert, mit frisch begrünten Pflanzen und Samen. Ein bisschen weiter weg von der Wüste gab es ein Königreich, das es noch nicht entdeckt hatte und sich noch nicht von seinem Boden ernährt hatte. Der König und die Königin dieses Königreichs hatten keine Kinder und sie waren sehr traurig darüber. Als die Königin eines Nachts nicht schlafen konnte, schlich sie sich aus dem Palast. Sie wanderte durch die Wüste, obwohl das Wüstenmonster sie bemerkte, hat er sich nicht genähert oder ihr etwas getan. Denn es wollte nur alle Pflanzen und den frischen Boden der Welt essen. In diesem Moment fiel eine Sternschnuppe vom Himmel und hinterließ eine grüne Spur. Als die Königin die Sternschnuppe sah, wünschte sie sich sofort etwas. »Oh, ich wünschte, ich hätte eine Tochter, damit ich sie umarmen und mit Liebe aufziehen kann. Bitte, bitte, bitte.« In diesem Moment erschien eine Sternenfee vor der Königin. »Ach du bist eine Fee. Ich kann meinen Augen nicht trauen, oh.«
1: »Ja, liebe Königin, ich habe Ihren Wunsch gehört und kam in Ihre Gegenwart. Wenn Sie ein Kind haben möchten, müssen Sie 7 Tage lang durch die Wüste wandern. Die Magie der Sterne wird Sie überraschen.«
0: Die Königin wanderte tatsächlich durch die Wüste, 7 Tage und Nächte lang, und lauschte den Worten der Sternenfee. Der König andererseits dachte, dass die Königin, die seit Tagen nicht in den Palast zurückgekehrt war, verloren war. Er war am Boden zerstört. Am Ende ihres 7. Tages in der Wüste, gerade als sie verzweifelt war, hörte die Königin einen Schrei. Die Königin bewegte sich in die Richtung der Stimme und sah ein kleines Baby im Sand weinen. Sie nahm sie sofort in ihre Arme und kehrte in den Palast zurück. Der König war sehr glücklich, als er die Königin Tage später gesund und munter wiedersah. Und das süße kleine Baby, das sie in ihren Arm trug, steigerte sein Glück noch mehr. Sie nannten das kleine Baby die Erdprinzessin. Jahre vergingen, die Erdprinzessin wuchs heran und wurde ein sehr schönes Mädchen. Ihre Lieblingssache, seit sie ein Baby war, war der Sand. Wenn sie einen Schmetterling in den Sand gemalt hat, wurde der Schmetterling zur Realität und flog um sie herum. Oder wenn sie eine Blume malte, verwandelte sich diese in eine echte Blume und roch fantastisch. Die einzige Person, die erkannt hat, dass die Erdprinzessin eine magische Kraft besaß, war ihr Vater, der König. Aber er hat niemanden von ihren Kräften erzählt, damit ihr kein Schaden zugefügt wird. Eines Tages, als die Menschen neue Feldfrüchte anpflanzten, nahm die Nase des Wüstenmonsters einen scharfen Geruch wahr. Er erkannte bald, es war der Geruch von frischer Erde. Als er an die köstlichen Setzlinge dachte und die Samen, die er essen würde, konnte er nicht widerstehen und begann schnell, sich in die Richtung des Geruchs zu bewegen. Inzwischen haben die Menschen im Königreich festgestellt, dass der Boden zu zittern begann.
2: Oh, was ist denn hier los? Ist das ein Erdbeben? Oh weh, oh weh!
3: Das ist etwas anderes!
0: Sie bemerkten, dass der Boden bebt. Auch der König und die Königin eilten vom Balkon des Palastes aus und sahen das Wüstenungeheuer in der Ferne unter der Erde, das sich auf das Reich Gottes zubewegt.
4: Oh nein! Ich dachte, das wäre ein Mythos.
2: Das ist sehr schlecht. Der Mythos wird immer wahrer. Oh, weh.
0: Der König befahl seinen Soldaten, sofort das Wüstenmonster aufzuhalten. Die Soldaten gingen vor den Toren des Königreichs in Deckung. Aber das Wüstenmonster war so groß und furchterregend, dass viele der Soldaten es nicht besiegen konnten. Als sich das Wüstenmonster dem Königreich näherte, fing es an, einen nach dem anderen in die Wüste zu werfen.
3: Nein! Hilfe! Hilfe!
4: Nein, meine Soldaten, unser Land!
0: Als sie das sahen, hörten die Menschen auf, das Land zu bewirtschaften und begannen zu fliehen, um ihr Leben zu retten. Das Monster fraß weiter. Jeder Schossling, jedes frische Grünzeug fraß er. Die Menschen wussten nicht, was sie tun sollten, aus Traurigkeit und Angst. Der König kam aus seinem Palast mit all seiner Kraft. Auch die Erdprinzessin folgte ihm.
4: Meine Prinzessin, meine wunderschöne Tochter, bleib im Palast bei deiner Mutter. Ich will nicht, dass er dir wehtut.
1: Nein, Daddy. Du weißt, dass ich ihn schlagen kann. Ich kann unser Königreich und unser Land retten.
0: Der König wollte nicht, dass seine einzige Tochter, die Erdprinzessin, dem Wüstenmonster gegenübertritt. Also ließ er sie zurück, nahm sein Schwert und stürzte in Richtung des Monsters, das das fruchtbare Land verzehrt hatte. Er versuchte, es aufzuhalten, aber es gelang ihm nicht. Das Wüstenungeheuer war dabei, den König zu packen und ihn in die Wüste zu werfen. Die Erdprinzessin konnte es nicht ertragen und zeichnete ein Schild in den Sand. Dieses Schild ist auf magische Weise Wirklichkeit geworden. Die Erdprinzessin schützte sich mit diesem Schild und rannte auf das Wüstenmonster zu. Das Wüstenmonster warf Sand auf die Prinzessin. Er konnte sie nicht aufhalten. Die Erdprinzessin beugte sich sofort hinunter und zeichnete einen großen Eimer in den Sand. Der Eimer wurde echt durch ihre magische Kraft. Die Prinzessin hob diesen Eimer und warf ihn auf das Wüstenmonster. Der Eimer landete auf dem Kopf des Wüstenmonsters und blieb dort stecken. So konnte das Monster nichts mehr sehen und es konnte das fruchtbare Land nicht mehr essen. Zu dieser Zeit versammelte die Erdprinzessin ihre ganze Energie und erzeugte einen Wüstentornado, der das Ungeheuer aus dem Königreich vertreiben sollte. Dieser Tornado war so groß und stark, dass es das Monster in einem Augenblick verschlang und trug ihn weit weg von seinem Reich. Die Menschen, die das Geschehen beobachteten, waren alle in großem Erstaunen und Glück. Die Erdprinzessin war erschöpft von der Magie, die sie eingesetzt hatte. Der König rannte sofort zu ihr und umarmte sie.
4: Du hast unser Leben gerettet, unser Land, unser Königreich.
5: Lang lebe die Prinzessin!
0: Von diesem Tag an beschützte die Erdprinzessin alle Länder des Königreichs mit ihrem Mut für immer. Denn ohne Boden gäbe es kein Leben und die Erdprinzessin wusste dies am besten.

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Die Geschichte über den leuchtenden Mond. Es war einmal ein Mond. Der Mond dachte für eine sehr lange Zeit, dass all das Licht in und in ihm ganz alleine wohnte, worüber er durchaus sehr stolz war. Nun, eines Tages kam die Erde zu dem Mond und in dem Moment konnte der Mond etwas Leuchtendes in der Ferne erkennen. Die Erde bemerkte: "Hey Mond, wo guckst du denn so angestrengt hin?" Der Mond antwortete wie gefesselt: "Dort drüben, dort funkelt doch was, oder nicht?" Die Erde daraufhin: "Das sind doch Sterne. Deshalb leuchten sie so, wegen dem Licht, welches sie abgeben." Der Mond war perplex. "Wirklich? Sind sie leuchtender als ich? Das ist nicht möglich." Die Erde musste zugeben: "Na klar ist es möglich. Tatsächlich sind Sterne sehr hell und leuchtend." Der Mond war verwirrt. "Aber nein, in der Nacht hat die Erde doch nur Licht wegen mir. Die Menschen nutzen mein Licht, um sich in der Dunkelheit zurechtzufinden." Die Erde antwortete: "Na gut, wenn du mir nicht glauben willst, dann frage die Sterne halt selber." Das fand der Mond eine gute Idee. "Das werde ich machen." Die Erde gab jedoch noch zu bedenken: "Ich glaube nicht, dass du so weit reisen möchtest. Sie sind Kilometer um Kilometer weit von uns entfernt. Das wirst du doch niemals schaffen." Der Mond konnte dies verstehen. "Ich weiß nicht, wie weit ich reisen muss. Aber ich muss sicherstellen, ob ich am hellsten von allen leuchte oder doch die Sterne." Der Mond startete seine Reise in Richtung, wo die hellen Lichter herkamen. Der Mond musste eine weite Strecke zurücklegen, aber egal wie weit er kam einfach nicht bei den Sternen an. Auf seinem Weg traf er viele andere Planeten, die sich wunderten, warum es der Mond so eilig hatte. Der Mars: "Hey Mond, wo willst du denn hin?" Der Mond antwortete gehetzt: "Ich habe erfahren, dass so komische Sterne heller als ich sein sollen. Das muss ich herausfinden." Jupiter warf ein: "Ha! Glaubst du wirklich, dass du am hellsten von allen leuchtest? Naja gut, dann finde das mal für dich heraus." Die anderen Planeten lachten den Mond aus, was den Mond verärgerte. Nun war der Mond noch schneller unterwegs. Und so stieß er schnell auf die glühend heiße und leuchtende Sonne. Die Sonne erblickte den Mond: "Hallo du! Wo führt dich dein Weg hin?" Der Mond antwortete: "Ich muss ein paar Sterne finden, von denen ich gehört habe, dass sie heller scheinen sollen als ich. Und das darf nicht sein." Die Sonne antwortete etwas zögerlich: "Du bist schon sehr hell, aber wenn ich ehrlich sein soll, dann sind die Sterne wirklich sehr viel heller, als du es dir vorstellen kannst." Der Mond versuchte, das abzutun. "Ha, das ist ja wohl ein Scherz. Ich bin der hellste von allen. Das wirst du schon noch sehen." Je länger der Mond reiste, desto näher kam er den Sternen. Der Mond wurde aufgeregt. "Ha, die sehen doch gar nicht so groß aus. Das dachte ich mir schon. Ich kann es nicht abwarten, den anderen davon zu erzählen." Der Mond wurde immer schneller und je näher er kam, desto aufgeregter, aber auch erschöpfter wurde er. Als der Mond endlich angekommen war, war er völlig erschöpft von der langen Reise. Rundherum war es hell erleuchtet. Der Mond konnte seinen Augen nicht trauen. Er schaute sich die riesigen Sterne an. Der Mond schluckte: "Oh mein Gott, ihr leuchtet so hell, ich kann es nicht fassen. Wie kann es denn nur möglich sein, dass ihr von weit weg so klein ausseht?" Ein Stern antwortete lachend: "Es scheint mir, dass du nicht sehr viel über uns Sterne weißt." Der Mond antwortete zögerlich: "Aus der Ferne kann ich nur einen kleinen Funken erkennen. Wenn ich nun näher bei euch bin, sehe ich euch in einem ganz anderen Licht." Der Stern antwortete geduldig: "Wir sind alle Sterne. Ein bisschen verschieden groß, aber alle leben wir im Universum." Der Mond: "Ihr strahlt wirklich wunderschön. Ich kann es nicht glauben. Und ich dachte für so eine lange Zeit, dass ich am hellsten und schönsten leuchte. Aber ich muss zugeben, dass das so nicht stimmt. Wir sind alle einzigartig. Auch du bist wunderschön und strahlst und gibst den Menschen Licht in der Dunkelheit. Genauso wie wir." Der Mond bedankte sich und startete auch schon wieder seinen Rückweg. Als er auf seinem Rückweg wieder auf die anderen Planeten traf, fragten sie ihn neugierig, was er denn über die Sterne herausgefunden hatte. Die Sonne rief ihm hinterher: "Hey Mond, warte mal! Wie war es mit den Sternen?" Der Mond antwortete: "Ich dachte für lange Zeit, dass ich am schönsten leuchte. Aber nun habe ich die Sterne gesehen, die auch so wunderschön sind. Auch du, Sonne, bist strahlend schön und teilst dein Licht mit den Menschen am Tage." Der Mond machte sich wieder auf den Weg, wo er sich viele Gedanken um die Sterne machte.
Er traf aber natürlich noch andere Planeten, die ihn über seine Reise ausquetschten. Der Mars: Hey, wie war deine Reise? Und der Mond antwortete wieder: Als ich die Sterne so hell leuchten sehen habe, habe ich gemerkt, dass ich nicht der einzige Hellleuchtende am Himmel sein kann. Wir brauchen alle Sterne und Planeten zusammen, um so wunderschön zu sein und die Menschen mit Licht zu versorgen. Der Jupiter war froh, das zu hören. Lange hast du gedacht, dass nur du so schön am Himmel scheinen kannst. Aber wir brauchen alle unser schönes Licht zusammen am Himmel. Mach dich nun auf nach Hause. Bald schon kam der Mond wieder bei sich an und traf die Erde wieder. Er war mehr als erschöpft, aber hatte auch das Gefühl, dass er etwas gelernt hatte. Wir lernen aus der Geschichte des Mondes, dass wir viel weiter kommen, wenn wir offen mit anderen sprechen und über sie lernen. Nur so können wir näher zusammenrücken und uns und den anderen besser verstehen und wertschätzen.

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0: Schneewittchen und der giftige Kamm. Es war einmal in einem weit entfernten Land. Dort lag ein großes Schloss, in dem Schneewittchen, Prinz Antoine und die 7 Zwerge zusammenlebten. Eines Tages machten Prinz Antoine und Schneewittchen zusammen einen Ausritt. Und die Zwerge beschlossen, spazieren zu gehen. Aber auf dem Waldweg stand jemand hinter einem Baum und beobachtete sie. Es war ein Zwergenmädchen mit weißen Haaren und Sommersprossen. Sie hatte Angst vor den königlichen Wachen und den großen Pferden und blieb deshalb verborgen. Ein paar Tage später in Hellas Höhle versuchte Dummkopf immer noch, Königin Hella zurück in einen Menschen zu verwandeln.
1: Bibbidi, bobbidi, boh. Meine liebe Königin, ich habe die perfekte Idee, um dich zurückzubringen. Ich habe in einem Märchen gelesen, wenn ein junger Prinz dich küsst.
0: Dummkopf öffnete das Buch der Zaubersprüche und fand einen Jugendzauber. Er sagte die magischen Worte.
1: Zauberer, mach mich jung und wunderschön.
0: Und plötzlich verwandelte er sich in einen wunderschönen Prinzen. Hella war sehr überrascht. Dummkopf küsste den Frosch sanft. Und tatsächlich wurde der Froschbann gebrochen. Wow, gut gemacht. Wer hätte gedacht, dass du tatsächlich den Verstand haben würdest, dies herauszufinden? Werde jetzt wieder dein hässliches Ich, Dummkopf.
1: Aber meine Königin, ich könnte doch einfach so schön bleiben.
0: Aber mit einer Geste von Hellas Hand verwandelte sich Dummkopf wieder in sich selbst zurück. Doch plötzlich bemerkte Hella schlammige Fußabdrücke auf dem Boden der Höhle. Dummkopf, pst! Beweg dich nicht, hier ist noch jemand mit uns. Hella folgte den schlammigen Fußabdrücken und sie führte sie hinter ein Bücherregal in der Höhle. Und hinter den Büchern stand ein Zwerg mit Sommersprossen und weißen Locken. Du! Wer bist du? Was machst du hier? Sag es mir sofort! Das süße, sommersprossige Zwergenmädchen kam aus ihrem Versteck.
2: Es tut mir leid. Mir war kalt und ich brauchte einen Platz zum Schlafen. Ich suchte das Häuschen der 7 Zwerge, aber ich habe mich im Wald verirrt. Mein Name ist Sommersprosse.
0: Sommersprosse. Ich kann helfen. Die 7 Zwerge leben jetzt im Schloss mit Schneewittchen. Nicht mehr im Wald.
2: In einem Schloss?
0: Ich habe die Zwerge getroffen. Sie sind sehr selbstverliebt. Und es wäre ihnen wahrscheinlich völlig egal, dass du ganz alleine im gefährlichen Wald herumwanderst. Schau dir hier meine Kristallkugel an. Hella zeigte die 7 Zwerge zusammen und glücklich im Schloss. Und Sommersprosse fühlte sich allein und ausgelassen. Lass mich dir ein Geheimnis verraten, Sommersprosse. Du musst nur etwas Schönes für Schneewittchen tun. Und dann werden sie alle deine Freunde sein. Ich kann helfen, Sommersprosse. Hier, nimm diesen Kamm und bürste ihr Haar damit. Und du wirst genauso beliebt sein wie sie. Dann werden sie dich auch einladen, im Schloss zu leben. Ganz bestimmt. Aber Hella sagte Sommersprosse nicht, dass sie den Kamm vergiftet hatte. Sie hatte ihn mit einem Zauber belegt, sodass er, sobald er Schneewittchens Haar berührte, die schöne Prinzessin hässlich und alt machen würde. Sommersprosse nahm den Kamm und steckte ihn in ihre Tasche. Und die böse Königin schickte sie auf den Weg zum Schloss. Während Sommersprosse durch den Wald ging, flog ein bunter Vogel über ihr. Einer seiner Federn fiel direkt nach unten in Sommersprosses Hand. Und sie steckte sie in ihr Haar. Die Feder muss magisch gewesen sein, denn Sommersprosses weißes Haar wurde plötzlich Gold. Sie mochte es sehr. Zur gleichen Zeit waren die Zwerge auf dem Weg von der Mine zurück ins Schloss.

0: Und einer der Zwerge bemerkte Sommersprossen mit ihren goldenen Haaren.
1: Oh, ich glaube, da ist jemand da drüben.
2: Oh, jemand wie wir.
3: Oh, aber so schön.
0: Die Zwerge liefen sofort zur Sommersprosse und stellten sich vor. Mit roten Wangen schüttelte Seppel Sommersprosse die Hand.
3: Hi, möchtest du mit uns ins Schloss kommen? Das würde ich lieben, gerne.
0: Hella schaute sich all dies durch ihre Kristallkugel an und sie war erfreut zu sehen, dass alles so lief, wie sie es geplant hatte. Endlich kamen die Zwerge am Schloss an. Zum ersten Mal in ihrem Leben sah Sommersprosse ein so großes Schloss und einen so schönen Garten. Schneewittchen kam heraus, um die Zwerge zu begrüßen.
4: Oh mein Gott, hallo, da ist ja jemand Neues. Ich bin Schneewittchen. Hallo, du musst eine neue Freundin der sieben Zwerge sein.
3: Ja, meine Prinzessin, mein Name ist Sommersprosse. Vielen Dank, meine Prinzessin.
0: Sommersprosse erzählte Schneewittchen, dass sie nicht mehr allein leben wollte und dass sie gerne mit den sieben Zwergen im Schloss leben würde. Ich werde für dich ein Zimmer vorbereiten, Sommersprosse.
3: Du bist so schön. Du hast wirklich schöne Haare. So wunderschön, so weich und seidig. Darf ich deine Haare mit meinem Kamm kämmen? Den habe ich für dich mitgebracht.
0: Sommersprosse begann mit dem Kamm, den sie von Hella bekommen hatte, Schneewittchens Haar zu kämmen. Aber sie war ahnungslos, dass die böse Hella den Kamm mit einem Zauber belegt hatte. Und gerade als der Kamm Schneewittchens Haar berührte, wurde ihr Haar plötzlich weiß.
5: Oh, oh nein!
6: Was?
5: Oh, was ist das denn?
0: Schneewittchens Gesicht wurde alt und faltig.
1: Schneewittchen, Prinzessin, was passiert mit deinem Gesicht?
0: Es ist vollbracht. Schneewittchen beugte sich über den Rand des winzigen Brunnens und betrachtete ihr Spiegelbild im Wasser.
4: Oh nein! Nein! Was ist mit mir passiert?
0: Die Zwerge schnappten sich sofort den Kamm aus Sommersprosses Hand und warfen ihn ins Wasser.
1: Warum hast du das getan, Sommersprosse?
3: Ich wusste das nicht, dass der Kamm verzaubert ist. Eine Frau namens Hella hat mir den Auftrag gegeben, Schneewittchens Haare zu kämmen. Es tut mir leid.
4: Hella!
3: Ich weiß, Prinzessin, ich kann dich mit dieser Feder wieder zurückverzaubern.
5: Wie willst du sie denn zurückverzaubern?
0: Sommersprosse nahm die gefärbte Feder aus ihrem Haar und steckte sie in Schneewittchens Haar. Und dann kehrte die Schönheit von Schneewittchen langsam wieder zurück.
7: Hey, ja.
3: Ja. Yeah. Yeah. Sehr gut.
4: Danke, Sommersprosse.
1: Nimm nichts von Leuten an, die du nicht kennst, Sommersprosse.
3: Ja.
1: Sehr gut, ja. Sommersprosse. Hey, ja.
5: Yeah. Sehr gut, ja. Sommersprosse.
0: Von diesem Moment an lebte Sommersprosse gemeinsam mit den sieben Zwergen und Schneewittchen in dem Schloss.
4: Sie hat es wieder überstanden. Warum kann ich nicht nur einmal gewinnen? Ich hasse Schneewittchen.

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0: Es war einmal vor langer Zeit in einem weit entfernten Wald. Es war ein kleiner Frosch namens Tedalik. Tedalik liebte es, bei sonnigem Wetter zu spielen. Er traf einige seiner Freunde am See und sprang mit ihnen auf die Lotusblüten.
1: Quack! 8, 9 und 10. Ich hab gewonnen. Ich hab's bis zum 10er geschafft. Ich hab gewonnen.
2: Bravo, Tedalik, du hast es geschafft. Quack!
0: Dieses Springspiel der Froschfreunde machte sie sehr müde und deshalb waren sie sehr durstig.
3: Komm, trinken wir etwas Wasser. Quack!
0: Die drei Froschfreunde trafen sich auf einem großen Blatt und begannen Wasser zu trinken. Tedalik trank so schnell, dass die anderen Frösche ihn warnten.
2: Tedalik, langsam, sonst bläht sich dein Bauch auf.
1: Quack. Aber ich bin sehr durstig. Ich möchte noch mehr trinken.
3: Ich glaube, wir sollten ihn aufhalten. Quack.
0: Nach einer Weile blieb Tedalik, dessen Bauch mit Wasser angeschwollen war, plötzlich stehen. Denn im See gab es nicht einmal mehr einen Tropfen Wasser zum Trinken.
1: Hä? Hier war doch gerade noch jede Menge Wasser. Wo ist es hin? Quack.
3: Weil du alles getrunken hast, Tedalik. Quack.
1: Was? Okay. Aber ich fühle mich, als hätte ich gar kein Wasser getrunken. Boah.
2: Wie kann es sein, dass du immer noch mehr Wasser trinken willst?
1: Quack. Wo kann ich noch mehr Wasser finden in diesem Wald? Sag's mir. Schnell. Quack. Quack. Quack.
3: Unter diesen riesigen Bäumen gibt es einen Bach.
1: Ach,
2: warum sagst du das? Was ist, wenn er jetzt den Bach austrocknet? Quack.
0: Tedalik hüpfte mit geschwollenem Bauch von seinen Freunden weg. Die Froschfreunde, die sich verwundert umsahen, gingen sofort zu dem Riesennilpferd, um es zu informieren. Zu dieser Zeit ruhte sich das Riesennilpferd unter einem Baum aus. Und sein Assistent, der Fuchs, hielt direkt vor ihm Wache.
2: Quack! Hallo, Fuchs! Wir müssen dringend mit dem großen Nilpferd sprechen.
4: Es befindet sich gerade in einem tiefen Schlaf.
3: Du wächst ihn besser auf. Es ist sehr wichtig.
4: Na, was könnt ihr schon wollen, was wichtiger ist als der Schlaf des Nilpferds, kleine Frösche?
2: Fuchs, beeil dich, Quark. Sonst haben wir bald keinen Tropfen Wasser mehr zum Trinken oder zum Waschen, Quark.
0: Als der Fuchs die Angst und die Dringlichkeit des Frosches sah, weckte er das Riesen-Nilpferd auf. Das Nilpferd öffnete seine Augen weit und beugte sich über die beiden Froschfreunde. Die Frösche erzählten, was passiert war, und dann sprangen sie dem Riesen-Nilpferd auf den Kopf und machten sich auf die Suche nach Tedalik.
5: Wenn wir kein Wasser mehr haben, dann wäre das wirklich eine Katastrophe für alle Dschungeltiere.
0: In diesem Moment erreichte der aufgedunsene Tedalik den Bach.
1: Hier ist das Wasser. So lecker, Quack.
0: Das Kaninchen, das den Frosch Tedalik am Bach trinken sah, wollte an den Rand kommen und Wasser trinken. Aber der Frosch warnte es.
1: Hey Kaninchen, das ganze Wasser hier gehört mir. Geh und trink woanders.
3: Aber hier gibt es doch sonst kein Wasser. Sogar der See ist ausgetrocknet.
0: Der Frosch hat das ganze Wasser aus dem Bach getrunken, ohne auf das zu hören, was Hase gesagt hat.

0: und sein dicker Bauch wurde von Schluck zu Schluck größer. Wo immer er eine kleine Pfütze sah, begann er zu trinken und zu trinken. Die Bewohner des Waldes waren sehr überrascht, als sie den ausgetrockneten See und den Bach sahen, der nicht mehr floss. Auch eine Eule konnte kein Wasser finden. Noch eine Gazelle. Schließlich sahen das Riesennilpferd und seine kleinen Froschfreunde das traurige Kaninchen am Bach stehen.
1: Hast du hier einen Frosch gesehen, der gierig nach Wasser ist, Kaninchen?
2: Ja, ja, er ist da lang gegangen. Er trinkt sogar kleine Pfützen, die durch Regen entstanden sind.
0: Das riesige Nilpferd sprintete mit aller Kraft und folgte Tidaleks Spur. Und andere Waldtiere folgten ihm. Der Frosch Tidalek war gerade dabei, die letzte Pfütze zu trinken, die er gefunden hatte, als das Nilpferd und die dehydrierten Waldbewohner vor ihm erschienen.
3: Tidalek, stopp! Du hast das ganze Wasser des Waldes getrunken und uns kein Wasser übergelassen.
2: Du musst das Wasser des Sees und des Baches zurückgeben.
1: Deine Froschfreunde sagen die Wahrheit. Ein riesiges Nilpferd wie ich und der kleine Vogel, den du da siehst, brauchen auch Wasser zum Trinken, Tiddelig.
2: Auch Pflanzen, Bäume und Insekten brauchen Wasser.
4: Bitte öffne deinen Mund und gib uns Wasser zurück, das du in deinen Magen gefüllt hast.
0: Obwohl die Bewohner des Waldes Tidalek, dessen Bauch voller Wasser war, anflehten, wollte er das Wasser, das er getrunken hatte, nicht zurückgeben.
2: Aber was sollen wir nur tun?
5: Wenn wir ihn zum Lachen bringen, kann er nicht länger zurückhalten und gibt das ganze Wasser zurück.
3: Ja, tolle Idee. Außerdem liebt Tiddelig es zu lachen.
0: Das Kaninchen holte einen Hut hervor und begann, den Frosch zu unterhalten. Obwohl Tiddelig das Kaninchen lustig fand, konnte er sich beherrschen, nicht zu lachen. Diesmal war der Panda auf der Bühne. Er begann so lustig zu tanzen, dass alle im Wald über ihn lachten. Aber Tidalek lachte auch nicht über den Tanz des Pandas. Dann begann das kleine Eichhörnchen schnell ein Bild zu malen. Die Waldbewohner begannen in Erwartung zu warten. Alle lachten, als das Eichhörnchen ihm das Bild zeigte, das es gemacht hatte. Aber Tidalek tat es nicht. Am Ende war das Riesennilpferd nicht auf der Bühne, um sie zum Lachen zu bringen, sondern aus Wut.
1: Jetzt bin ich richtig wütend, Tidalek.
0: Das riesige Nilpferd fing an, mit seinem riesigen Körper zu hüpfen und nervös zu grunzen, wie ein Frosch. Alle Tiere lachten, denn das, was das Nilpferd tat, sah lustig aus. Schließlich konnte der Frosch Tidalek es nicht mehr aushalten und begann, wie die ganzen anderen Tiere, über das Nilpferd zu lachen. Als er den Mund öffnete, sprudelte das ganze Wasser, das er getrunken hatte, überall heraus. Der See kehrte in seinen ursprünglichen Zustand zurück. Der Bach begann wieder zu fließen und sogar kleine Pfützen haben endlich ihren Platz eingenommen. Als Tidalek lachte, schrumpfte sein Bauch. Er hat wieder seine alte, niedliche Form.
3: Gut gemacht, Tidalek. Du hast uns Waldbewohner nicht durstig zurückgelassen.
2: Du hast keinen dicken Bauch mehr. Du kannst leicht auf Lotusblätter springen.
5: Oh, ich hatte einen Riesenbauch. Jetzt bin ich wirklich erleichtert. Quack.
1: Wenn du nächstes Mal Durst hast, denkst du an andere. Nicht nur an dich, Tidalek. Alle im Wald brauchen Wasser, genau wie du. Ich zum Beispiel muss jetzt duschen gehen.

0: Ihr habt recht, meine Freunde. Uah.
1: Die Waldbewohner waren sehr froh, wieder Wasser zu haben, denn Wasser ist der wertvollste Teil des Waldes.

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0: Matata.
1: Hakuna Matata?
2: Ja, wir leben danach.
1: Aber wieso?
3: Weil es danach immer viel schöner ist als vorher.
2: Weißt du, Kleiner, diese zwei Worte lösen all deine Probleme.
3: Genau, nimm Pumba zum Beispiel. Auch er war ein kleines Schwein.
4: Auch ich war ein kleines Schwein.
3: Bravo.
2: Grazie.
3: Ein Fluch, sein Geruch war ja kein lieblicher Duft. Er musste nur was fressen, schon kam dicke Luft.
2: Ich bin trotz allen Muts ein Sensibelchen. Es tat weh, als die anderen flüchteten. Und oh, die Qual!
3: Was für eine Qual!
2: Sie war katastrophal!
3: Nein, so ein Skandal!
2: Das ewige Hupen!
3: Sag's uns doch mal!
2: Bei dem ständigen
3: Pumba, doch nicht vor den Kindern!
2: Oh, Entschuldigung. Hecke!

0: Es war einmal in einem weit entfernten Land im Orient ein Tischler namens Ali Baba. Er lebte in ärmlichen Verhältnissen zusammen mit seiner Frau. Ali Baba ging jeden Tag mit seinem Esel in den Wald, um Holz zu sammeln, was er dann in der Stadt verkaufte, um etwas Geld zu verdienen. Eines Tages, als er mal wieder in den Wald ging, sah er eine Gruppe von Männern auf Pferden auf sich zureiten. Und sie sahen nicht sehr freundlich aus.
1: Das müssen die Räuber sein. Ich muss mich verstecken.
0: Ali Baba versteckte seinen Esel hinter den Büschen und er selbst kletterte auf einen Baum. Die Männer ritten heran und stoppten direkt unter dem Baum. Ali Baba zählte genau 40 Männer. Die Männer luden schwere Säcke von ihren Pferden. Ali Baba war sich sicher, dass dies die 40 Räuber waren. Plötzlich ging der Hauptmann auf einen Felsen zu und sagte:
2: Sesam, öffne dich!
0: Dann passierte etwas Verblüffendes. Der große Felsen glitt zur Seite wie ein Tor und dahinter erschien eine Höhle. Einer nach dem anderen trugen die Räuber die Säcke hinein. Nachdem der letzte drin war, schloss sich das Tor wie von selbst. Ali Baba war sprachlos. Nach kurzer Zeit öffnete sich der Felsen wieder und die Räuber kamen heraus. Der Anführer kam zuletzt, drehte sich dem Tor zu und sagte:
2: Sesam, schließe dich!
0: Der große Felsen bewegte sich vor die Öffnung der Höhle und die Räuber sprangen auf ihre Pferde und ritten davon. Ali Baba kletterte vom Baum herunter und ging zu dem Felsen hinüber. Er sprach die Worte, die er sich gemerkt hatte.
2: Sesam, öffne dich!
0: Der Felsen rollte langsam zur Seite. Vorsichtig betrat Ali Baba die Höhle und traute seinen Augen nicht. Die Höhle war gefüllt mit Gold, Silber, Diamanten, feinen Stoffen und Schatztruhen. Er sah sich um, sammelte drei Säcke ein und verließ schnell die Höhle. Draußen wandte er sich dem Ausgang zu und wiederholte die Worte des Räuberhauptmanns.
2: Sesam, schließe dich!
0: Er lud die Säcke auf seinen Esel und ging heim. Als er zu Hause ankam, zeigte er seiner Frau die Säcke voll Gold. Sie konnte es kaum glauben. Sie dachte, Ali Baba hätte sie gestohlen.
3: Wo hast du das ganze Gold her?
0: Ali Baba erklärte ihr, was geschehen war. Sie glaubte ihm und zusammen begannen sie, die Säcke auszupacken.
3: Los, lass uns zählen, wie viel es ist.
1: Nein, lass uns ein Loch buddeln und das Gold vergraben.
3: Warum gehst du nicht und gräbst ein Loch? Ich gehe deinen Bruder Kasim nach einem Messbecher fragen.
0: Ali Babas Bruder Kasim war ein reicher Kaufmann, aber er war sehr geizig. Er hatte Ali Baba noch nie geholfen, also warnte dieser seine Frau.
1: Sag ihm aber nichts von dem Gold. Niemand darf davon etwas erfahren.
0: Seine Frau ging zu Kasims Haus und fragte ihn nach einem Messbecher. Weil er wusste, dass sie sehr arm waren, fragte Kasim sie:
4: Wofür brauchst du einen Messbecher? Ihr habt doch gar kein Geld.
0: Ali Babas Frau dachte sich schnell eine Ausrede aus. Doch Kasim glaubte ihr nicht. Heimlich strich er etwas Honig auf die Unterseite des Messbechers und gab ihn Ali Babas Frau. Als sie zurück nach Hause kam, begannen sie, das Gold zu messen. Und Ali Baba vergrub das gezählte Gold in dem Loch, das er gebuddelt hatte.
3: Als alles Gold vergraben war, brachte seine Frau den Messbecher zurück zu Kasim. Aber sie merkte nicht, dass etwas Gold an der Unterseite kleben geblieben war. Als Kasim den Becher zurück hatte, sah er sich die Unterseite an. Als er das Gold sah, war er schockiert.
4: Ich frage mich, wo Ali Baba dieses Gold her hat.
3: Kasim konnte die ganze Nacht nicht schlafen. Als es Morgen wurde, stand er auf und ging direkt zu Ali Babas Haus. Er zeigte ihm das Gold, das unter dem Messbecher klebte.
4: Ali Baba, ich dachte, du wärst arm. Wo hast du dieses Gold her?
3: Ali Baba erzählte ihm alles, damit er niemandem von dem Gold etwas sagen würde.
4: Wenn du mir nicht zeigst, wo die Höhle ist, sage ich den Räubern, was du getan hast.
3: Ali Baba wusste, dass Kasim seine Drohung wahrmachen würde. Er hatte keine Wahl. Also brachte er Kasim zu der Höhle.
1: Die Höhle ist hinter diesem Felsen. Lass uns verschwinden. Die Räuber können jeden Moment zurückkommen.
3: Ali Baba und Kasim gingen zurück nach Hause. Aber Kasim dachte immer noch an die Höhle. Er nahm 2 Esel mit sich und ging zurück in den Wald. Als er vor der Höhle stand, sagte er die Worte, die Ali Baba ihm verraten hatte.
4: Sesam, öffne dich!
3: Der große Felsen begann sich zu bewegen und der Eingang der Höhle öffnete sich. Kasim traute seinen Augen nicht. Er war sprachlos vom Anblick der Höhle. Das glitzernde Gold verzauberte ihn. Eilig begann er seine Taschen mit so viel Gold er nur konnte zu füllen. Als die Säcke voll waren, ging er zum Eingang zurück. Aber das Tor war verschlossen. Und das Schlimmste war, er hatte die Worte vergessen, mit denen er den Felsen bewegen konnte. Er versuchte, sich zu erinnern.
5: Tor, öffne dich! Felsen, öffne dich! Hafer, öffne dich!
3: Aber was immer er auch sagte, der Felsen rührte sich nicht. Er bekam Angst. Er sah sich nach einem anderen Ausgang um, aber konnte keinen sehen. Nach kurzer Zeit kamen die Räuber zurück zu der Höhle. Als sie Kasims Esel sahen, wurden sie misstrauisch und zückten ihre Säbel.
2: Sesam, öffne dich!

0: Als sich das Tor öffnete, ergriffen die Räuber Kasim und bestraften ihn auf der Stelle.
1: Das ist also der Dieb, der unser Gold gestohlen hat.
0: Als es Nacht wurde und Kasim nicht nach Hause kam, machte seine Frau sich große Sorgen. Sie rannte zu Ali Babas Haus und bat um Hilfe. Ali Baba sorgte sich ebenfalls um seinen Bruder, also machte er sich auf den Weg zu der Höhle und fand Kasims Esel davor stehen. Er wusste sofort, dass Kasim von den Räubern erwischt worden war. Er ging zurück zu Kasims Frau und erzählte ihr alles. Sie beschlossen, niemandem etwas davon zu sagen. Nach einer Weile zogen Ali Baba und seine Frau in Kasims Haus ein. Sie übernahmen sein Geschäft und halfen dabei, es zu vergrößern. Sie wurden reicher und reicher. Zur gleichen Zeit bemerkte der Hauptmann der Räuber, dass sein Gold in seiner Höhle von Tag zu Tag weniger wurde. Also befahl er einem seiner Räuber, herauszufinden, was vor sich ging.
1: Geht in die Stadt und sucht nach jemandem, der vor kurzem zu großem Reichtum gekommen ist und viel Geld ausgegeben hat.
0: Als der Räuber auf dem Marktplatz umherlief, sah er Ali Baba einkaufen mit seinem Gold in der Hand. Also folgte er ihm nach Hause. Als Ali Baba ins Haus ging, markierte der Räuber seine Tür. Als es dunkel wurde, ging Kasims Frau nach draußen, um Wasser zu holen. Als sie zurückkam, sah sie die Markierung an der Tür. Ihr war klar, dass dies nichts Gutes bedeuten konnte. Also nahm sie einen Eimer mit Farbe und pinselte alle Türen in der Nachbarschaft an. Am Morgen kamen die 40 Räuber, um Ali Babas Haus zu finden. Aber als sie sahen, dass alle Türen markiert waren, mussten sie aufgeben und zurückkehren. Aber ihr Hauptmann hatte noch nicht genug. Er verkleidete sich und ging zurück zum Marktplatz. Er fand Ali Baba und folgte ihm nach Hause. Er klopfte an die Tür und Ali Baba machte ihm auf.
1: Ich komme von weit her. Ich habe Krüge voll Olivenöl mitgebracht. Ich hörte, Sie sind der reichste Kaufmann in der Stadt. Vielleicht wollen Sie sie kaufen?
0: Ali Baba lud den Hauptmann zum Abendessen ein, da er dachte, er wäre ebenfalls ein Kaufmann. Der Räuber ließ 40 Krüge Olivenöl in Ali Babas Haus tragen. Und Ali Baba ließ seine Diener ein wunderbares Abendessen auffahren. Er lud den Hauptmann ein, bei ihm zu übernachten. Natürlich nahm dieser die Einladung an. Während Ali Baba und der Räuber zu Abend aßen, ging Kasims schlaue Frau nach den Krügen mit Oliven schauen. Plötzlich hörte sie Stimmen.
2: Sollen wir rausklettern?
3: Nein, noch nicht.
0: Als ihr klar wurde, dass die Krüge Räuber anstatt von Olivenöl enthielten, wusste sie sofort, dass dies eine Falle war. Sie ging schnell in die Küche und setzte Öl auf den Herd. Dann ging sie zurück und goss das kochende Öl in die Krüge. So wurden die Räuber leise unschädlich gemacht. In der Nacht, als alle schliefen, kam der Hauptmann zu den Krügen.
1: Ihr könnt jetzt rauskommen.
0: Als er keine Antwort bekam, fragte er:
1: Seid ihr eingeschlafen?
0: Er bekam wieder keine Antwort, also öffnete er einen der Krüge. Er erschrak beim Anblick und ihm wurde klar, dass er auch auffliegen würde. Also floh er so schnell er konnte und kam niemals zurück. Am Morgen erzählte Kasims Frau Ali Baba, was passiert war. Jetzt wussten sie, dass sie sich um die Räuber keine Sorgen mehr machen mussten. Und so lebten Ali Baba und seine Familie ein langes und glückliches Leben.
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0: Die Wasserwelt hat auch ihre Wälder und ihre Dschungel. Sie hat auch ihre Tiger und ihre Wölfe. Ja, ja.
1: Ja, ja, so ist der Lauf der Welt in der Natur. Mein Sohn, das glaubt, der Schwache wird des Starken Raub. Im Menschenleben ebenfalls, der Starke will ihm an den Hals. Dagegen bist du nicht geschützt, es sei, dass dein Verstand dir nützt. Muskelkraft gar nichts schafft,
2: Hilfe,
1: wenn
2: Merlin,
1: Verstand
2: Hilfe, sieht. Hilfe. Oh. Oh.
3: Schnell, Merlin, den Zauber!
4: Nein, nun ist es an dir, mein Junge. Nun zeig, dass du die erste Lektion begriffen hast.
3: Welche Lektion?
4: Er hat die Kraft und du den Verstand. Nein, nein, nein, nicht ängstlich werden. Nun nütze deinen Verstand. Überliste das Biest. Gut gemacht, Junge. Das nenne ich den Verstand nützen.

0: Bravo, mein Junge, große Strategie.
1: Ist die Stunde nun vorbei?
0: Hast du die Lektion jetzt begriffen?
1: Ja, ja, Geist über Kraft.
0: Okay, dann werde ich den Burschen jetzt bannen. Hickelte, pickelte, nein, falsch. Hokus, pokus, nein, das ist ja ganz falsch. Hickelte, pickelte.
1: Merlin!
2: Ruhe! Was ist denn? Das ist ja der Junge! Au, verflixt!
1: Hilfe! Hilfe! Hilfe!

0: Zum Donnerwetter, zum Donnerwetter, wie kommt denn solch ein Ungetüm in diesen Pool? Na warte, dich verwandle ich jetzt in eine Kaulquappe.
1: Merlin!
0: Oh ja, komm, das werden wir gleich haben. Schnick, Schnack, Schnurrum. Na nun sag mal, wie bist du denn herausgekommen aus dem Schlamassel?
1: Das große Biest hätte mich um ein Haar gefressen, aber Archimedes, der hat mich gerettet.
0: Nun sieh mal an, Junge, Junge, wer hätte das von ihm gedacht?
2: Das ist ja gar nicht wahr. Ich wollte ihn auffressen. Junger Barsch ist mein Lieblingsgericht. Das weißt du doch.
0: Glaubst du das, mein Junge?
1: Och, ich.
3: Schlau!
1: Oh, ich muss gehen. Danke, Merlin. Das hat Spaß gemacht. Und Archimedes, ich.
2: Ach, Firlefanzereien!
3: Wo steckst du?
1: Ich komme schon, ich komme ja schon.
0: Nun sag mal, Archimedes, seit wann setzt du dein Leben aufs Spiel für so einen kleinen Happenfisch? Hm? Und wo du doch so gut gefrühstückt hast.
2: So

0: Es war einmal eine schöne Prinzessin, die in einem großen Schloss lebte. Zu ihrem Geburtstag schenkte ihr Vater, der König, ihr eine goldene Kugel.
1: Herzlichen Glückwunsch zum Geburtstag.
0: Vielen Dank, Vater. Die Prinzessin liebte ihre goldene Kugel. Sie verbrachte all ihre Zeit damit, im Garten mit ihrer Kugel zu spielen. Eines Tages lief sie durch den Garten und spielte mit der Kugel, indem sie sie immer wieder hochwarf und auffing. Die Prinzessin lief auf einen kleinen Teich zu und spielte immer weiter mit der Kugel. Doch plötzlich warf sie die Kugel in die Luft und konnte sie nicht mehr fangen. Die Kugel rollte davon. Meine Kugel! Die Prinzessin lief der Kugel nach, aber sie rollte immer schneller. Schließlich fiel die Kugel in den Teich und sank tief auf den Grund. Oh nein! Die Prinzessin setzte sich neben den Teich und begann bitterlich zu weinen. Meine goldene Kugel! Wie soll ich sie je zurückbekommen? Plötzlich hörte sie eine Stimme.
2: Quack! Meine schöne Prinzessin! Warum weinst du denn? Quack!
0: Sie sah sich um, aber verstand nicht, wo die Stimme herkam. Plötzlich sah sie, dass die Stimme einem Frosch gehörte, der neben dem Teich saß und sie ansah. Der Frosch hüpfte auf sie zu und fragte erneut, als er neben ihr saß.
2: Was ist los, schöne Prinzessin? Warum weinst du?
0: Die Prinzessin war sehr erstaunt, als sie den Frosch sprechen hörte. Ein sprechender Frosch? Wie ist das möglich?
2: Na ja, so ist es nun mal. Ich spreche. Also sage mir, warum weinst du?
0: Als sie sich gefasst hatte, erzählte die Prinzessin dem Frosch, was passiert war. Meine goldene Kugel, die ich von meinem Vater bekommen habe, ist mir in den Teich gefallen. Sie ist auf den Grund gesunken und ich weiß nicht, wie ich sie herausholen soll. Der Frosch hüpfte neben ihre Füße und machte ihr ein Angebot.
2: Meine schöne Prinzessin, ich kann dir deine goldene Kugel zurückbringen, aber dafür musst du mir einen Gefallen tun.
0: Die Prinzessin war neugierig. Was für einen Gefallen?
2: Es wäre wunderbar, wenn wir beide Freunde sein könnten und ich mit dir im Schloss leben dürfte.
0: Die Prinzessin überlegte und nahm dann sein Angebot an. Also hüpfte der Frosch ins Wasser und verschwand. Kurze Zeit später tauchte er wieder auf und hatte die goldene Kugel in der Hand. Er warf sie der Prinzessin zu. Als sie wieder mit ihrer Kugel vereint war, lief die Prinzessin fröhlich zum Schloss zurück. Als der Frosch sie davonlaufen sah, rief er ihr nach.
2: Meine schöne Prinzessin, hast du mich vergessen? Du hast versprochen, mich mit zum Schloss zu nehmen, Quack.
0: Die Prinzessin rief ihm lachend zu. Wie kann ein hässlicher Frosch wie du nur erwarten, mit einer schönen Prinzessin wie mir zu leben?
2: Quack.
0: Die Prinzessin ließ den Frosch sitzen und lief zum Schloss zurück. Am Abend saßen der König, die Königin und die Prinzessin beim Abendessen. Als sie gerade zu essen begannen, hörten sie ein Klopfen an der Tür. Das Dienstmädchen berichtete, dass ein Frosch vor der Tür saß, der von der Prinzessin eingeladen worden war und um Erlaubnis bat, einzutreten. Der König fragte seine Tochter überrascht,
3: Möchtest du mir erklären, was es damit auf sich hat, meine Tochter?
0: Die Prinzessin erzählte, was am Morgen neben dem Teich passiert war.
3: Du hast dem Frosch ein Versprechen gegeben, also musst du es auch einhalten.
0: Der König befahl dem Dienstmädchen, den Frosch hereinzulassen. Kurze Zeit später öffnete sich die Tür und der kleine Frosch hüpfte herein. Er wandte sich an den König.
2: Guten Abend, meine Herrschaften, und vielen Dank, mein König, für die Einladung.
0: Mit einem großen Sprung landete der Frosch neben der Prinzessin auf dem Tisch. Sie sah ihn angeekelt an. Der König rief nach einem Teller für den Frosch, aber der Frosch unterbrach ihn.
2: Ich brauche keinen Teller, ich kann vom Teller der Prinzessin essen.
0: So begann der Frosch vom Teller der Prinzessin zu essen. Sie war darüber sehr unerfreut, aber sie dachte, er würde nach dem Abendessen sicher wieder gehen, also sagte sie nichts. Aber der Frosch dachte gar nicht daran, nach dem Essen wieder zu gehen. Als die Prinzessin den Tisch verließ, folgte er ihr in ihr Zimmer. Die Zeit verging und der Frosch wurde sehr müde.
3: Meine Prinzessin, ich bin sehr müde. Ich würde gerne in deinem Bett schlafen, wenn ich darf.
0: Weil sie ihren Vater nicht verärgern wollte, erlaubte die Prinzessin es dem Frosch. Der Frosch hüpfte in ihr Bett und legte seinen Kopf auf die weichen Kissen. Die Prinzessin versuchte ihren Ärger zu unterdrücken, legte sich neben den Frosch und schlief ein. Am Morgen weckte der Frosch die Prinzessin.
2: Guten Morgen, meine schöne Prinzessin. Ich habe einen letzten Wunsch. Wenn du mir diesen erfüllst, werde ich danach sofort verschwinden.
0: Die Prinzessin war sehr erleichtert, als sie hörte, dass der Frosch bald verschwinden würde. In Ordnung. Was willst du nun von mir? Der Frosch sah ihr in die Augen und...
2: Ich hätte gerne einen Kuss von dir.
0: Die Prinzessin sprang wütend aus dem Bett. Ach, wie kannst du es wagen? Auf gar keinen Fall! Das Lachen verschwand aus dem Gesicht des Frosches und stattdessen lief ihm eine Träne über die Wange. Die Prinzessin dachte nach. Ach, was ist schon dran an einem winzigen Kuss? Ich werde ihn ja niemals wiedersehen. Also gab sie ihm einen Kuss. Sobald sie das getan hatte, war der Raum von einem hellen weißen Licht durchflutet. Die Prinzessin konnte nichts mehr sehen. Aber kurze Zeit später verschwand das Licht. Als die Prinzessin wieder sehen konnte, traute sie ihren Augen nicht. Dort, wo gerade noch ein Frosch gewesen war, stand plötzlich ein gut aussehender Mann vor ihr. Die Prinzessin war sprachlos. Als sie sich gefasst hatte, fragte sie, »Wer bist du? Und was ist mit dem Frosch passiert?«
4: »Meine schöne Prinzessin, ich bin ein Prinz aus einem weit entfernten Königreich. Eine böse Hexe hat mich mit einem Fluch in einen Frosch verwandelt. Um den Fluch aufzuheben, musste ich eine Nacht mit einer Prinzessin verbringen und einen Kuss von ihr bekommen.« Durch dich bin ich von meinem Schicksal befreit und muss kein Frosch mehr sein.
0: Die Prinzessin war sehr überrascht, aber zugleich sehr erfreut. Die beiden gingen zusammen zum König und erzählten ihm, was passiert war.
3: Dies sollte die zweite Lektion sein, die der Frosch dich gelehrt hat, meine liebe Tochter. Man soll niemals jemanden nach seinem Äußeren beurteilen, bevor man die ganze Wahrheit über sie kennt.
0: Der König hieß den Prinzen für noch ein paar Tage in seinem Schloss willkommen. Der Prinz und die Prinzessin spazierten zum Teich, an dem sie sich das erste Mal getroffen hatten.
4: Meine Prinzessin, willst du mich heiraten und mit mir in mein Königreich kommen?
0: Die Prinzessin lächelte und nickte und nahm den Antrag des Prinzen an. In diesem Moment unterbrach ein Geräusch die Stille. Sie sahen sich nach der Quelle des Geräuschs um. Da saß ein Frosch neben dem Teich und sah sie an. Sie hielten den Atem an und warteten darauf, dass er sprechen würde. Aber es geschah nicht. Sie begannen zu lachen.
4: Keine Sorge, kleiner Frosch. Auch du findest eines Tages deine Prinzessin.
0: Sie lachten noch lauter. Nach kurzer Zeit heirateten sie. Und wenn sie nicht gestorben sind, dann leben sie noch heute.

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0: Lasst euch schmecken, Jungs. Geht auf Kosten des Hauses.
1: Ich muss schon sagen, ihr seid wirklich großzügig. Doktor, in diesen Getränken sind Drogen. Das schmeckt verdammt nicht schlecht, dieses Zeug, was? Ganz prima, Ladies. Ganz toll. Doktor.

0: Titus Zumba Katzing. Auf Merlins Kommando, da hört jedes Ding. Wir packen den Koffer. Kommt alle heran. Nein, du noch nicht. Zuerst sind immer die Bücher dran. Hockety, pockety, wockety, wop. Abracabra, dabra, hopp. Macht euch alle witzig klein. Da geht genug in den Koffer rein. 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Zuckerchen, wirst du nun endlich klug. Hat der Service nicht Sprünge genug? Also jetzt nochmal von vorn. Nein, ich wollte sagen, wo waren wir stehen geblieben?
1: Bei Wockety Pockety?
0: 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Ich komme gleich mit dir, junger Mann. 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Langsam, nicht drängeln, so und nun weiter. 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

0: mal, wir haben einen Brief.
1: Ah ja, und dieser Brief ist für dich, mein kleiner Panda. Es steht dein Name drauf. Der Brief vom kleinen Panda war sein erster Brief überhaupt und er war sehr, sehr aufgeregt. Aber in seiner Aufregung bemerkte er nicht einmal das freche Wolfsbaby, was ihnen zuhörte hinter dem Fenster.
0: Ich frag mich, was in diesem Brief drinsteht. Jeder bekommt Briefe, nur ich nicht.
1: Großartig, dies ist ein Einladungsschreiben. Rate mal, wer in den Wald kommen wird.
0: Ein Ballonverkäuferbär?
1: Nein.
0: Ein Clownspapagei?
1: Nein, eine Eismanngiraffe.
0: Hurra, hurra! Ja! Eine Eismanngiraffe also? Du wirst schon noch sehen, was es heißt, mich nicht einzuladen.
1: Als die Sonne schien, direkt über ihren Köpfen versammelten sich die Tierbabys, die Eiscreme essen wollten, in der Nähe der Bambusbäume und warteten auf die Eismanngiraffe.
0: Na, ich bin es leid zu warten. Wann kommt die Eismanngiraffe endlich?
2: Naja, es wurde hier geschrieben, was der Ort auf der Einladung ist, richtig?
0: Ja, ja. Wir warten am richtigen Ort. Genau hier ist es.
1: Nach einer Weile kam die Eismanngiraffe, aber traurig zu den Tierbabys und hatte kein Eis dabei.
3: Oh, es tut mir leid, dass ich euch abwarten lassen, aber mein Eiscremewagen ist weg. Heute Morgen habe ich Erdbeere, Schoko und Vanilleeis in mein Auto getan und ab auf die Straße. Ich wollte mich an einem Apfelbaum ausruhen, als ich am Fluss spazieren ging. Zu dieser Zeit aß ich die duftenden roten Äpfel vom Baum. Ich wollte mich gerade wieder auf den Weg machen und ratet mal, was ich sah. Mein Eiscremewagen war weg. Ich habe gesucht. Ich habe überall gesucht, aber nein, nein.
0: Sei nicht traurig, Eismanngiraffe. Wir helfen dir. Wir helfen dir, dein Eiscremewagen wiederzufinden.
3: Wirklich?
1: Sie gingen alle los zum Apfelbaum, um den verlorenen Eiscremewagen zu finden. In diesem Moment begann der freche Wolf, der den Eiscremewagen geklaut hatte, in seine eigene Höhle das ganze Eis mit Appetit zu verschlingen.
0: Niam, niam, niam. Alles gehört mir. Niemand kriegt etwas von meinem Eis ab.
1: Der kleine Panda, der den Eiswagen verfolgte, zeigte seinen Freunden die Reifenspuren auf dem Boden mit einer Lupe in seiner Hand.
0: Hier sind die Spuren von dem Eiscremewagen. Hier lang. Kommt schon.
1: Doch die Spurrillen endeten, als sie in das hohe Gras kamen.
0: Ah, was machen wir denn jetzt? Freunde, ich rieche etwas. Riecht ihr das auch? Es riecht wie Erdbeereis. Ja, das ist der Geruch von Erdbeereis.
1: Panda und seine Freunde sahen ein Stück Erdbeereis, das auf den Baumstamm geschmiert war.
2: Ich glaube, wir sind auf dem richtigen Weg. Kommt schon, hier entlang.
1: Eine Zeit lang folgten

0: Kuckuck. Hi, einen schönen Dienstagabend wünsche ich euch hier aus dem Sendestudio Spreewald. Ja, ihr kennt's, 18 Uhr Retro jetzt der 80er. Ja, und ihr habt gerade schon gehört, 1985 steht heute auf dem Programm. Also die Charts vom 15. September, dem haben wir heute ja auch im Jahr 2026, also heute vor 41 Jahren, den 85er Jahrgang, rausgesucht. Ja, und dass dieser Jahrgang ja pro Jahr mehrfach mal an der Reihe ist, was logisch ist, sind ja nur 10 Jahre ein Jahrzehnt, ja, irgendwo klar. Schaue ich dann halt, dass diese Titel nicht doppelt gespielt werden. Wichtig ist für mich eigentlich nur, dass die Nummer 1 dabei ist, dass der Aufsteiger der Woche dabei ist und auch der Neuensteiger der Woche. Alle anderen Titel sind einfach frei gewählt und wie gesagt, möglichst keine Doppelungen. Ja, mich wundert mich, das hat bis jetzt in diesem Jahr wunderbar geklappt, wo wir Mitte September bereits haben. Und der Jahrgang 85 ist dieses Jahr hier zum 5. Mal an der Reihe. Nun gut, ich freue mich, dass ihr auf jeden Fall so zahlreich eingeschaltet habt und wir legen heute los mit dem höchsten Neuensteiger pro Woche. Das ist die Jackie Graham und Round and Around. Ich wünsche euch jetzt viel Spaß in den kommenden 2 Stunden und dann lasst uns mal angehen, ne?
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0: International, ja, Geräusch der Erfolg, Round and Around von Jackie Graham und ja, der Track kombiniert klassisches R&B und Soulgesang mit den damals modernen tanzbaren Synthie-Pop und Funk-Elemente der 80er Jahre. Beim nächsten Song, ich sag euch, ja, Luftgitarre. Ich bin 17 Jahre alt gewesen, als dieser Song rauskam und ich weiß nicht, wie viele Lattenrösser daran glauben mussten. Da musste auf jeden Fall einige dran glauben. Den Song fand ich damals schon sowas von rattenscharf und ich stehe total drauf. Und ja, ich lasse mich überraschen, was ihr davon halt. Ihr kennt den bestimmt. Gary Moore und Phil Lynott mit Out in the Fields. Eine richtige, heftige Hardrock-Nummer. Und wie gesagt, einfach nur 1A. Und wünsche euch jetzt viel Spaß mit richtig rockigen Sound.
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0: Bruce Springsteen, The Boss mit Glory Days und ja, gleich zwei Rocktitel hintereinander weg. Glory Days ist die fünfte Singleauskopplung aus seinem Erfolgsalbum Born in the USA gewesen. Trotz des fröhlichen Abtempo-Musik mit ihrer markanten Orgelmelodie ist der Songtext melancholisch. Es handelt von Menschen, die sehnsüchtig auf ihre Jugend und die vermeintlichen Glanzzeiten, übersetzt Glory Days, in der Highschool zurückblickend, während ihr aktuelles Leben trist verläuft. Ja, da sind viele halt Leute, die in der Vergangenheit einfach hängen geblieben sind, gedanklich, und dort sich am wohlsten gefühlt haben. Ja, also ich hatte sehr schöne Kindheit, kann ich absolut nicht sagen. Nicht nur wegen der Musik, da gab es auch keine Handys und da war einfach die Mucke viel, viel aussagekräftiger und viel, viel bedeutungsvoller vor allen Dingen, als es heutzutage ist. Obwohl ich die heutige Musik mir sicher nicht schlecht reden möchte, steht mir auch überhaupt nicht zu. So. Wenn sich zwei Superstars zusammentreffen und das ist zum einen David Bowie und Mick Jagger, ja, dann kann da eigentlich nur was Gutes raus werden. Und die haben eine Coverversion aus einem Song aus dem Jahr 1964 genommen, und zwar von den Motown Soul Klassiker Dancing in the Streets von Martha and the Vandellas aufgenommen, 1964, ja, und jetzt 85 praktisch in ihrem eigenen Duett rausgebracht. Was ganz interessant war, der Song ist innerhalb kürzester Zeit entstanden. Ein Tag ist er nur produziert worden, mehr Zeit war halt nicht da. Und das Musikvideo, was dann im späteren Verlauf entstanden ist, war ganz witzig, weil das wurde nämlich an getrennten Orten aufgenommen. Einmal Part für David, ein Part dann für den Mick Jagger, und das hat man dann irgendwie versucht zusammenzufügen zu einem Video. Wenn ihr die Möglichkeit habt, bei YouTube oder wo auch immer, schaut mal rein, und es ist wirklich überzeugend, aber es ist wirklich zwei unterschiedliche Videos gewesen in einem, hochinteressante Geschichte. So, ich skipp's, David Bowie und Mick Jagger.
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0: war sein mit Abstand größter internationaler Hit. Und textlich beschreibt das Lied das Gefühl von Fernweh und die Sehnsucht nach Freiheit während einer Reise in die katholische Metropole Los Angeles on the way, on my way to LA. So. Im Jahr 1981 ist eine US-Serie an den Start gegangen, die erstmal soweit zumindest hier in Deutschland unbekannt war, bis sie dann im Jahr 1985 hier in Deutschland beim ZDF, ja, so, es gab halt nur die zwei oder drei Programme, mehr war einfach nicht. RTL kam dann irgendwann auch dazu, ja, ich weiß, aber das ist aber eine alte Geschichte, darum geht es jetzt auch gar nicht. Jedenfalls ZDF hat diesen Song rausgebracht, diese Serie rausgebracht und die Serie hieß Ein Colt für alle Fälle. Und ich war Riesenfan davon. Ich habe mir jede Folge angeschaut. Ich fand die drei Hauptdarsteller, die dort diesen Film ausgemacht haben, einfach sympathisch, super harmonisch miteinander spielend. Und ich habe die wahnsinnig gerne geschaut. Und in Englisch heißt der Song Unknown Stuntman, also unbekannter Stuntman, und wurde dann vom Hauptdarsteller Lee Merrill selbst gesungen. Ja, und mit dem Song hat er sich dann ein Stück weit auch selbst auf die Schippe genommen. Er beschreibt mit viel Selbstironie das Schicksal des Stuntmans Colt Seavers, während er für berühmte Hollywood-Stars wie Clint Eastwood und Burt Reynolds die Knochen hinhält und Kopf und Kragen riskiert, kommt er selbst kaum Ruhm ab. Ja, und so ist halt sein Leben gewesen. Nein, also ganz so schlimm war es nicht. Aber wie gesagt, das Ding ist wirklich durch die Decke gegangen. Dank dem ZDF, ja, muss ich einfach mal so sagen. Wir haben 18 Uhr und 31 Minuten. Viel Spaß jetzt.
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0: Lady Fantasy, einem Sommer 85 veröffentlicht Italo-Disco und Synthie-Pop-Hit des Musikprojekts Maxim. Der Song gilt als einer der großen zeitlosen Klassiker der europäischen Diskotheken-Ära der 80er Jahre. Und ich kann euch sagen, er lief wirklich hoch und runter. Und gerade so in der Zeit, als er aktuell war, kam der wirklich bei jedem Diskothekenbesuch mindestens einmal fort. Und ich glaube, der Traum nach der unerreichbaren Traumfrau, von dem er singt hier, Lady Fantasy, hat wahrscheinlich damit zu tun, dass dieser Song so erfolgreich war. Der nächste Song allerdings, das ist ein richtig schöner klassischer One-Hit-Wonder, geht auch richtig schön poppig durch die Ecke. Nicht ganz den Italo-Stil, aber er ist trotz alledem eines der prägnantsten One-Hit-Wonder der 80er Jahre gewesen. Your Heart Keeps Burning von der Gruppe Blind Date.
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0: Ja, ein absolut besonderer Song von Kate Bush, Running Up That Hill, in Klammern A Deal With God. Zum einen ist Aufsteiger der Woche, habt ihr Radio Jingle vielleicht am Anfang mitbekommen, ist Satte, jetzt habe ich es wieder vergessen, wunderbar. Das ist jetzt Planung, wie ich sie liebe, aber ich gucke gerne nochmal nach für euch. Und da haben wir sie doch von 63 auf die 22, also 41 Plätze nach oben geschossen. Mein Gott, so schwer war das doch gar nicht. Gut, in der Song, der geht um ein grundlegendes Unverständnis zwischen Männern und Frauen. Bush besingt die Idee, dass beide Geschlechter einen Pakt mit Gott schließen müssen, um die Rollen zu tauschen. Nur so könnten sie die Perspektive des jeweils anderen wirklich begreifen, verletzende Missverständnisse ausräumen. Interessanter Ansatz, wie ich finde, aber was viel bemerkenswerter ist es eigentlich das, was dieser Song geschafft hat. Das Lied schaffte ein in der Popgeschichte nahezu einmaliges Phänomen und wurde gleich zweimal im Abstand von sage und schreibe 37 Jahren zu einem weltweiten Mega-Hit. Ja, erstmal der Song 1985 gerade gehört, erreichte unter anderem Platz 3 in Großbritannien und 37 Jahre später, sprich im Jahr 2022, sorgte eine Netflix-Serie, und zwar die Stranger Things, die Staffel 4, dafür, dass dieser Song nochmal eine gewaltige Renaissance erlebte. Und durch diesen Serienhype eroberte der Song 2022 schließlich im Sturm Platz 1 der britischen Singlecharts, 37 Jahre nach Erstveröffentlichung. Damit brach Kate Bush mehrere Weltrekorde, unter anderem als älteste Künstlerin mit einem Nummer 1-Hit in der UK-Charts, für die längste Zeitspanne, die ein Song jemals für bis zur Spitzenposition brauchte. Gleichzeitig knackte die Hymne die magische Grenze von 1 Milliarde Streams auf Spotify. Also ganz besonderer Song. So, ein Song habe ich noch in der alten Stunde, in der ersten Stunde, würde ich sagen, von den Fine Young Cannibals, Johnny Come Home. Und der Text befasst sich mit einem ernsten sozialkritischen Thema. Erzählt von einem jugendlichen Johnny, der von zu Hause wegläuft, um in der Großstadt sein Glück zu versuchen. Dort ist er jedoch schnell ernüchtert, pleite und obdachlos. Und Refrain wechselt die Perspektive zu den besorgten Eltern, die per Telefon darum bitten, dass er wieder nach Hause kommt.
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0: Frankie, eine weltweit erfolgreiche Pop- und Euro-Disco-Single der US-amerikanischen R&B-Gesangsgruppe Sister Sledge. Der humorvolle und unbeschwerte Text beschreibt die nostalgische Schwärmerei für einen Jungen namens Frankie aus der Schulzeit. Die Schwestern singen darüber, wie sie damals Händchen hielten und wie Frankie im Laufe der Jahre zu ihrem persönlichen Helden wurde. Ja, das ist die Story und jetzt geht man wieder in Richtung Italo-Hit und ein ganz kurioses Intro, was eigentlich, wenn ihr das hört, sofort jeder weiß, um welchen Titel es sich handelt, zumindest die Älteren von euch. Der beginnt nämlich mit einem Kuckuck an. Kuckuck, ja, ganz genau so geht's los. Und das ist ein absolut markantes Markenzeichen gewesen und der englischsprachige Text erzählt eine moderne urbane Version des Aschenputtelmärchens und zwar Cenerentola in Englisch Cinderella und vom Interpreten Martinelli und den hört er jetzt sofort. Eine junge Frau bricht aus ihrem tristen Alltag aus, wirft sich in Schale und wird auf der Tanzfläche der Diskothek zur gefeiten Star der Nacht.
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0: Mai Tutu hat eine schwungvolle R&B-Single der US-amerikanischen Soul- und Blues-Sängerin Denise LaSalle. Das Lied entwickelte sich zu einem weltweiten Partyhit und brachte der etablierten Künstlerin ihren größten kommerziellen Erfolg in Europa. Übrigens handelt es sich hier um eine Coverversion. Das Original wurde wenige Monate zuvor vom Sänger Rocky Sidney geschrieben und aufgenommen, der dafür sogar einen Grammy erhielt. Ja, der humorvolle zweideutige Text warnt andere Personen davor, sich an der geliebten Person Tut zu vergreifen. Don't West Miss My Tut, singt sie. Wer es dennoch versucht, muss mit handfesten Ärger rechnen. I'm gonna break your face. Aua, sag ich da nur. Ja, Italo-Hit, wir haben ja wieder einen. Shanghai. Extrem erfolgreicher Italo-Disco-Klassiker der italienischen DJs, Musikers Lee Marrow. Der Song gilt als seine hypnotische Melodie und den treibenden Rhythmus als eine der absoluten Hymnen der europäischen Clubszene in den mittleren 80er Jahren.
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0: Jerry von der legendären US-amerikanischen Funk and Soul Band Cool and the Gang hat sich zu einem der größten Love Songs der 80er Jahre entwickelt. Textlich ist der Song eine tiefgründige Liebeserklärung. Er ruft dazu auf, die Liebe und die gemeinsamen Momente mit den Menschen, die man im Leben schätzt, bewusst zu bewahren und zu feiern, da sie nichts im Leben selbstverständlich ist. Wir kommen zu Annie Lennox und Dave Stewart, die beiden zusammen, die Rhythmics. Und die Annie Lennox mit ihrer kraftvollen Liedstimme und hat einen komplexen englischsprachigen Background-Gesang dabei gehabt und klassische Opernmusik, und daraus entwickelte sich der Song There Must Be an Angel. Das Mundharmonika-Solo, was ihr während des Songs hört, ist von keinem geringeren als Stevie Wonder eingespielt worden, und der Text beschreibt das euphorische, fast schon himmlische Gefühl des frisch Verliebtseins. Die Emotionen sind so intensiv, dass die Protagonistin glaubt, ein Engel müsse persönlich mit ihrem Herzen spielen.
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0: Into the Groove war eine legendäre Dance-, Pop- und Synthie-Pop-Single der US-amerikanischen Pop-Ikone Madonna. Der Song gilt als eine der ultimativen Tanzhymnen der 80er Jahre. Der Text ist eine direkte Aufforderung, den Alltag hinter sich zu lassen, auf die Tanzfläche zu gehen und sich ganz dem Rhythmus, dem Groove und der Musik hinzugeben. Ja, die nächste Künstlerin hatte mit diesem Hit ihre Debütsingle und nicht nur das, sondern auch ihren internationalen Durchbruch. Es geht um Sandra. Ja, Song wurde produziert von ihrem späteren Ehemann Michael Cretu, Maria Magdalena, und die prägnante Männerstimme im Hintergrund, die er dort während des Songs hört, ist kein geringerer als Howard K. Hier auf Platz 2, Sandra Maria Magdalena.
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So, ihr müsst leider reinquatschen. We don't need another hero von Tina Turner. Das gilt als offizieller Titelsong des Hollywood-Blockbusters Mad Max Jenseits der Donnerkuppel, wo sie selbst eine Hauptrolle spielte. So, dann sage ich herzlichen Dank fürs zahlreiche Einschalten. Würde mich freuen, wenn ihr nächste Woche mit dabei sein würdet. Der Jahrgang 1983 steht auf dem Programm. Dann wünsche ich euch jetzt noch einen schönen Dienstagabend. Bleibt gesund oder werdet gesund und bis zum nächsten Mal. Hier aus dem Spreewald sage ich winke, winke, bye bye und bis zum nächsten Mal. Euer Bernie. Ciao, ciao.

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Ich bin immer wieder erstaunt, wie schnell die Woche rumgeht. Erstmal einen wunderschönen guten Abend an alle zugeschalteten Stationen, an alle, die jetzt schon hören. Für die nächsten zwei Stunden bis 22 Uhr bin ich für euch da. Aus dem hohen Norden, aus der Nähe von Hamburg, aus Winsen an der Luhe, sagt Tag auch der Heiko. Also ich habe die ganze Woche jetzt mal so drauf geachtet, was läuft wo, was läuft auch woanders. Also man wird ja mit Schlager und 80er zugebombt ohne Ende. Also bleiben wir wieder in den 90ern heute Abend. Letzte Woche war der Ausflug in die 2000er. Und heute Abend blitzt der Großteil aus 94, 93 etc. pp. Erstmal gehen schöne Grüße von Süd nach Nord, stellvertretend für alle. Schönen guten Abend ins Schwabenländle nach Franken. Nach Frankfurt, nach Göttingen, nach Thüringen. Hier meine Nachbarschaft nach Winsen. Nach Cuxhaven, nach Dithmarschen. Und heute auch wieder dabei an der Ostsee, aus Stralsund. Schönen guten Abend zu euch.

0: Der Server sagt auch, alles grün. Das ist schön. Intro sollte noch wie jedem bekannt sein aus dem Jahre 93. Aus Holland kommen die beiden. Das nennt sich Dope. Aber so viel auf Holländisch heißt wie Taufe. Erschien am 4.4.1994. Wieso steht da 93? Keine Ahnung. Dupe oder Dope. Von Dope. Was soll ich sagen? Wir starten jetzt durch mit einem Track aus Großbritannien kommt der. Und zwar aus dem Jahre 1997.
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0: The master himself, Mr. Robbie Williams. Let me entertain you. 1997.

0: Live Through the Lens heißt das Album, 1997 erschienen. Das Leben durch eine Linse. Mr. Robin selber, Robin Williams himself. Ich glaube, wo er bekannt geworden ist, Take That und so weiter, muss ich jetzt nicht groß drauf eingehen. Hoffe ich zumindest. Wir starten durch. Wir gehen in die Verbrauchertipps und dann kommt Musik von Snap.
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0: Ich finde es ja enorm, wie ihr oder einige Leute von euch auf dieses Miep Miep abfahrt. Das war damals eigentlich nur als Gag gedacht. Aber egal, Musik aus dem Jahre 1994.
1: Welcome to tomorrow.
0: Willkommen zum Morgen oder im Morgen. Kultscheibe von Snap.

Welcome to Tomorrow. Snap aus dem Jahre 1993. Quatsch, 94. Ich bin schon wieder eine Zeile zu weit. Ja, es ist spät am Abend, ich weiß. Welcome to Tomorrow hieß auch das Album. September 1994. Wir machen Sprung nach vorne. Das Intro war schon aus den Niederlanden, aus Holland. Und da kam auch diese Gruppe hier. 24/7, 1993.

Tja, Freunde, wer mich kennt, hat mich ertappt. Das Ding soll dann erst wie später kommen. Irgendwie in der Playlist verrutscht. Aber egal, Musik aus dem Jahre 1999. Zombie Nation, Kernkraft 400. Auch das Album hat einen tollen Titel, 1999, Leichenschmaus. Das wäre doch was für die Gruft, oder nicht? So, jetzt ist genug getrommelt hier. Musik aus dem Jahre 98. Moose Tea and Hot and Juice. Hier ist Honey. Erschien am 11. Mai 98, deswegen Honey 98.

Mustafa Gündoğdu. So heißt er. In Hagen ist er geboren. Wohnt oder kommt jetzt aus Hannover. Musti Honey 98. Und heute Nachmittag war doch tatsächlich der Fall, dass mich in der einen WhatsApp-Gruppe da jemand oder geschrieben oder gesagt hat, er kann gerne die, also eine Adresse losgeben oder die Person auf jeden Fall, um sie zu kontaktieren. Ja. Ich habe mal gegoogelt, wo das denn ist und ja, es war mir eigentlich von vornherein klar, dass das irgendwie so, was kam da raus? Moment, was stand da? Klinik für Psychiatrie und Physiotherapie. Genau, dass diese Person dann demnächst oder heute Abend sogar noch in ihren nächsten Sendungen Therapiesendungen verarbeiten, garantiert. 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Musik von Chumbawamba.

was in dem Jahr erschienen ist. 1997. Richtig schön Airplay, Airplay Pop. Wie auch immer man das betiteln mag, ich weiß es nicht. Auch hier werde ich gerade gefragt worden, ich wurde doch garantiert um Mitternacht gezeugt. Ja, und das sogar noch vor dem 12. Glockenschlag.

Das Böse hat einen Namen. Ganz egal, hier ist Musik aus dem Jahr 99. Hooray for Boobies heißt das Album. Das ist die Bloodhound Gang.

Release-Datum ist der 3. September 1999. The Bloodhound Gang, Bad Touch. Und wenn ich mir das so in den WhatsApp-Gruppe da angucke, dann glaube ich, ist die Medikamentenausgabe heute Abend irgendwie völlig fehlgeschlagen. Aber gut, das ist nun mal was anderes. Aber wir bleiben im Jahr 99, gehen von der Pop-Rock-Schiene so ein bisschen mehr auf die, ja, neue Oldie-Schiene, sag ich mal. 99, The ABBA Generation heißt das Album. Am 10. Mai ist es rausgekommen im Jahr. Die 18s, sie ist Mamma Mia.

0: lese gerade, in Berlin ist man gerade mit Futtern fertig. Da hatte beide Hände voll. Oh, was das wohl gab.
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0: So, gehen wir die zweite Runde ein bisschen langsamer an. Musik von Moloko aus dem Jahre 99. Aus dem Airplay kennt's noch jeder, oder?

Erstveröffentlichung am 15. März 1999 aus dem Album Catalog. Sing it back, Moloko. Und wenn ich dazwischen den Zeilen eben richtig gelesen habe, hat man sich in Berlin so richtig schönen Todesdönertier in die Figur gedrückt. Ach, ich hatte da weniger Auswahl. Ich konnte nur wählen zwischen Mettbrötchen und Zwiebeln oder Zwiebeln mit Mettbrötchen. Aber das war auch völlig in Ordnung und hat richtig geil geschmeckt. Weiter geht's mit Musik von Deep Blue Something.

Ich weiß gar nicht, ob es ein One-Hit-Wonder war oder nicht. Hier bei uns in Deutschland glaube ich ja. Aus Amerika kommen sie, Deep Blue Something. 30 Wochen waren sie damit bei uns in den Charts. Haben Gold abgeräumt. 29.04.1996 ist das Ding erschienen. Breakfast at Tiffany's. So, weiter geht's mit Musik von Adler Auge Kirsche. Ja, Übersetzung. Eagle Eye Cherry. Save Tonight. Desalais heißt das Album, 1997 erschienen. Ganz genau am 7. Oktober des Jahres. Musik Eagle Eye Cherry.

Das ist auch so ein Ohrwurm, den man lange nicht gehört hat, aber damals in den Airplays wirklich so präsent war. Ach, wie heute, ich sag mal ganz böse. Nein, das sage ich jetzt nicht. Eagle Eye Cherry, Save Tonight. Und ja, Sascha, es gab es mit Pfeffer und Salz auf jeden Fall dazu. Weiter geht's ein Jahr vorher, 1996, Come Into My Life, heißt das Album, was da erschienen ist von der nächsten Künstlerin. Und zwar ist das Musik von Gala. August 96 ist das Ding erschienen. Wer kennt's nicht? Freed from Desire. My love.

Come into my life, genau. Freed from Desire, Gala, was so viel heißt wie befreit von sämtlichen Verlangen. Ach, wer sowas braucht, bitteschön, ich weiß es nicht. Ach, wenn es nach 22 Uhr wäre, würde ich aus der WhatsApp-Gruppe noch mehr zitieren. Aber ich glaube nicht, dass das FSK 18 so unbedingt gut heißen würde. Was soll's? Who need guitars anyway? Wer braucht überhaupt Gitarren? Das ist die Frage aus dem nächsten Album von der Künstlerin, die ich hier im Player liegen habe. Erschienen am 4. Juni 1999 und ich glaube mit Alice DJ könnt ihr alle was anfangen, oder? Better Off Alone. Bevor ihr mir einschlaft, muss das ein bisschen drücken in den Ohren und im Gesicht natürlich.

Dallas DJ Better of Alone. 1999 bei der nächsten Scheibe starten wir fast in die nächste Stunde. Aber die Scheibe drauf werde ich nicht ganz ausgespielt kriegen, ganz egal. Dann ist das halt so. Musik aus Italien. Und keine Angst, das ist nicht das, was ihr denkt. Musik von Gigi D'Agostino. The Riddle.

Das ist mal was anderes als L'Amour Toujours, ne? Gigi D'Agostino, die erste Scheibe, nee, die zweite Scheibe, die von ihm 1999 erschienen ist, The Riddle. Wir spielen noch ganz kurz an Beachball von Nellan & Cain, genau 59 Sekunden und dann starten wir in die zweite Stunde.

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0: Wir starten die zweite Stunde mit einem Track aus dem Jahre 1992. The Madman's Return. Also der bekloppte kehrt zurück. Ach, schönes Ding, ja. Musik von Snap. Ich glaube, da brauche ich nicht mehr zu sagen, die ersten Klänge kennt jeder, oder?

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2: Tja, voll geil. Mag sein, ich weiß es nicht. Serenity heißt das Album, 1993 erschienen. Das ist Musik von Culture Beat. Tanya Evans mit der unverkennbaren Stimme. Unvergessen, Mr. Wayne.

Produziert von Thorsten Frenzlau, leider Gottes schon verstorben, aus Frankfurt. Serenity heißt das Album, 1993 erschienen. Kultscheibe von Culture Beat, Mr. Wayne. Und ja, ganz so eine Kultscheibe war das nicht, aber wir springen vor in das Jahr 1997. 12 Wochen war es in den Charts und auf Platz 15 war das Ding sogar so weit oben, dass ich gesagt habe, okay, ich spiele das noch. Das ist Musik von Rose, R-O-O-S. Der eine oder andere von euch kennt das Ding garantiert noch aus den Discos, aus den Clubs von damals. Ist eigentlich eine rein instrumentale Scheibe, aber das ist so eine Nummer aus den Niederlanden, aus Holland. Zwischen Eurodance und Trance. Instant Moments.

Eigentlich hätte ich das Ding ja um vor 21 Uhr als Lückenfüller benutzen können. Aber gut, egal. Hinterher findet man immer noch was Besseres. Rose, Instant Moment, Musik aus den Niederlanden. Aus dem Jahre 1997, wenn ich das schon wieder lese hier, von wegen, ja, der Schwabe, der denkt auch nur ans Essen. Ja, der denkt nicht nur ans Essen, der denkt an die drei Fs. Also ich sage jetzt mal ganz, ganz vorsichtig, Fressen, Futzen und Fernsehen, ganz genau.

Das ist Musik aus dem Jahre 1996. DJ Red 5. The beat goes.

Wenn ich mich nicht irre, ist das Musik aus Deutschland, produziert von Thomas Kakula. Im Jahre 1996. The Beat Goes and I Love You Stop waren die beiden Charterfolge, die er in den Airplay-Charts und auch in den Official Dance Charts damals hatte, ja. Was soll ich sagen? Es kam so neulich an. Kannst du nicht nochmal hier Infinity Guru Josh, also von Paul Walden aus Großbritannien, das Ding spielen? Das finde ich so richtig geil. Und ja, egal. Ich habe es nochmal mit eingebaut. Ist 90er. Musik aus dem Jahre 1990.

Das Ding macht mir irgendwie immer noch Gänsehaut. Infinity 1990, Musik von Guru Josh. Und die nächste Scheibe kommt sogar aus Deutschland und das Ganze kommt sogar aus Sachsen, aus Freiberg. Da kommt der gute Mann nämlich hier. Musik von ATB, André Tanneberger, hier ist Don't Stop. Okay, 2 Sekunden zu früh mit dem Labern fertig gewesen, aber egal. Moving Melodies heißt das Album, 1999 am 26. April erschienen. Music Just for Fun live am heutigen Abend. Auf geht's, hier ist Musik von ATB. Stop.

0: lese gerade, der Vogel ist sogar noch älter als ich. 26. Februar 1973. Nein, der ist jünger als ich, in Freiberg in Sachsen geboren. Mit bürgerlichem Namen heißt er André Tanneberger. Hat unter ATB solche Sachen wie zum Beispiel dieses hier Don't Stop rausgehauen. April 1999. Wir gehen zurück ins Jahr 94 nach
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0: Ja, ich glaube, das ist eine deutsch-französische Produktion. Ich weiß es nicht mehr. 12. März 1994 ist es erschienen. La Bouche. Sweet dreams.

LaBouche, Sweet Dreams, 1994 und ein Jahr vorher war 1993 die Scheibe aktuell hier. Und zwar kommt die von The Human Cookie Collective, also die Vereinigte Keks-Kollektive. Naja, egal. Wie man auf solche Namen kommt, ich weiß es nicht. Das waren halt die 90er. Und wenn ich jetzt schon wieder lese um diese Uhrzeit, denke ich, wie kann ich ab 22 Uhr noch senden? Oh mein Gott. Ja, dann sage ich nur, ne, hau die Hacken in dir und setz dich hin und mach deinen Rechnerstart klar und dann bist du ab 22 Uhr auch dran, da unten in Franken, nicht wahr? Bis dahin, hier ist Musik, Human Cookie Collective.

Aber ich kenne nur einen Stinkekiefer und der sitzt in Schwaben. Aber egal. Sorry. Das musste jetzt sein. The Keys, The Secret.

0: sorry für diesen kleinen Ausbruch eben, aber das musste ich einfach raushauen. The Keys to Secret 1993, Human Cookie Collective, und wir werden jetzt wieder seriös. Ja, ich versuche das so gut ich kann. Wir starten in die Verbrauchertipps und dann geht's weiter mit Musik aus dem Jahre 1994.
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0: Dreams Will Come Alive, so heißt doch das Album. Musik aus den Niederlanden, aus Holland mal wieder. Two Brothers on the Fourth Floor. Auch so ein Ding, lange nicht gehört, aber trotzdem wieder erkannt.

Two Brothers on the Fourth Floor aus den niederländischen Dreams. 1994, und wir machen wieder einen Sprung nach vorne ins Jahre 1999. Und ich glaube, wenn ihr diese Klänge hört, das erinnert euch so ein bisschen tatsächlich an Berlin, an den Tiergarten und ja, alles, was drumherum irgendwie nur vollgepinkelt worden ist. And the Party Keeps on Rolling heißt das Album. 26. Mai 1999 erschienen. Das ist Musik aus Deutschland, das ist Musik von Roller Girl. Unter anderem wurde es von Alex Christensen, U96, damals produziert. Platz 2 in Dänemark, Platz 10 in Norwegen und ganz weit oben, woanders in Europa.

Musik von Roller Girl. Auf geht's, hier ist dir Jesse.

richtig schönes Singen. Ich glaube, das war sogar die Hymne der Love Parade 1999. Dear Jesse, Follow Me, Roller Girl. Und die nächste Scheibe, die ich noch habe, die kommt auch aus den deutschen Landen. Und zwar wurde das Ding am Studioalbum Tripomatic Fairy Tales veröffentlicht 1993 und das Ganze am 10. Oktober. Das ist Musik von dem Trans-Duo Jam and Spoon, ganz genau. Und ich glaube, das kennt von euch auch noch jeder vom Hören auf jeden Fall, der damals in den sogenannten Discos, also Diskotheken, heute nennen sich das Clubs, unterwegs war. Lasst euch überraschen. Richtig schön in der Nacht, also Ride in the Night.

Jammin' Spoo, Ride in the Night. Eigentlich müsste ich euch jetzt nochmal so roundabout 38 Sekunden zulabern. Habe ich aber keine Lust zu. Also lasse ich nochmal ein bisschen instrumental ablaufen hier. Am Anfang zumindest, bevor wir zum Outro kommen, zum Ende und zum letzten Lied. Hauen wir nochmal eben kurz die letzten Klänge oder die ersten Klänge von Insomnia rein. Musik von Faceless.

Okay, ich habe da noch was geändert. Wir haben 2 Minuten und ein paar Takte Zeit. Genau. Ach, was auch in der Live-Sendung nicht alles möglich ist. Ich bin begeistert. Ja, und ob ihr mir das glaubt oder nicht, aber auch hier in Deutschland im Norden an der See, da haben wir auch Keller. Ja, also was gibt das hier? Sogar mein Nachbar, der Thomas, der am Donnerstag die Retro-Charts macht, der hat sowas auch und da ist verdammt gutes Bier drin, ja. I used to worry.

Was man doch nicht an zwei kleinen Klicks alles für Zeit noch rausschlagen kann, das ist Wahnsinn. Reference heißt das Album 1995, Insomnia, vorne mit Faceless. Aber nichtsdestotrotz, was soll ich sagen, es ist fast zu Ende. Ich sage danke, danke fürs Zuhören, fürs Einschalten, fürs Buchen der Sendung. Und ich freue mich natürlich, dass ihr die 2 Stunden bei mir geblieben seid heute Abend. Wie geht es im Programm weiter? Schaut einfach in die entsprechenden Sendepläne eurer Lieblingsradios. Und bei mir auf Lue geht's weiter heute Abend mit den Resterln aus Ansbach. Sonst immer mit dem Nachtexpress, mit dem grauen Harald von der Schnitzelfarm aus Bremen. Morgen Abend das Bergfest entfällt bis Ende September. So lange sind wir im Urlaub. Am Donnerstagabend ab 20 Uhr wieder Musik von meinem Nachbarn aus dem Studio 1B. Die Retro-Charts mit dem Thomas Flegel. Freitagabend gibt es dann wieder das Wochenende ab 18 Uhr mit Sabine. Samstags, ich weiß gar nicht, moin moin, läuft das wieder? Ich glaube schon. Sonntag, der Wachermacher fällt aber definitiv aus. Der Andreas, dem geht's gesundheitlich nicht gut. Und das wird auch die nächsten Wochen leider Gottes so bleiben. Am Montag, 18 Uhr, ist der Jack mit den Kult 80ern wieder dabei. Ab 22 Uhr der Sascha mit dem Chartbreaker. Und Dienstagabend, sobald es der Herr Gott da oben oder was auch immer da sitzt will, bin ich wieder da. Music Just for Fun am Dienstagabend. Ich sag tschüss und bye-bye. Bis nächste Woche. Lasst euch nicht ärgern. Und seid bitte, bitte, bitte vorsichtig. Bis nächste Woche. Und dann schauen wir mal, was passiert. Aber ich muss meine Nachfolgerin hier noch ein bisschen ärgern. Ich will ja nicht, dass ihr einschlaft, ne? Das ist ein Track, den habt ihr garantiert schon gehört, aber nicht in dieser Form. Musik aus Frankreich, The Con. Ich bin mal gespannt, was im Programm nach mir da läuft. Ich bedanke mich, ich bin weg jetzt. Und ne, kommt aus der Hüfte. Immer schön durch den Schlüpper atmen die Woche. Und bis neulich.

So, ich gestehe gerade, irgendwas ist da ganz böse mit dem Timing falsch gelaufen. Ich habe noch ein paar Minuten Zeit. Das war so nicht geplant.

So, Fehler gefunden, das waren die Fixzeiten falsch eingegeben. Oh Mann. Das passiert eigentlich sonst nur Noobs wie irgendwelchen aus Süddeutschland, aber egal. Heute steckt wirklich hier der Teufel drin, ja.

Trotzdem hoffe ich, ich habe euch ein bisschen wach gemacht jetzt. Denkt dran, gleich geht's weiter in dem Programm. Und ich bin jetzt raus. Bis nächste Woche und tschüss.

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1: Nein, nein, nein, ich bin kein Spatz. Ich bin ein Junge.
0: Ein Junge? Merlin hat mich verzaubert. 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
2: Merlin? Merlin! 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Ach, er hat nicht so viel Zauberkraft wie ich im kleinen Finger. Haha, Junge, sag bloß nicht, du hättest noch nichts gehört von der mächtigen Madame Mim.
1: Wie? Nein, das hab ich noch nicht.
3: Madame Mim, oh, Teufel nochmal.
2: Ja, mein Junge, ich bin die Größte. Ich bin die Mächtigste.
0: Ein Fingerdruck nur, ein Zauberwort, Simsalarimbim, die Blume verdorrt. 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
1: Oh, das ist ja furchtbar.
2: Danke, mein Junge, aber das ist nur eine Kleinigkeit für mich. Denn ich bin die makabere, manische Madame.
0: Weißt du was? Ich kann auch meine Gestalt verändern. Ich mache mich so groß wie ein Haus.
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2: Ja, das kann ich und wie. 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Manisch, mein Junge, manisch.
3: Sag mal, Junge, weißt du auch, dass ich mich sogar hässlich machen kann?
1: Ja? Na, das ist aber wirklich ein Kunststück. Ich wollte sagen...
3: Wollen wir wetten?
2: Siehst du, ich habe gewonnen. Sehe ich jetzt nicht saumäßig aus, so richtig unsympathisch?
1: Nein.
0: Doch, doch, Madame.
3: Aber nun zeige ich dir noch etwas. Pass auf.
4: Ich kann sehr hübsch sein und lieblich für wahr.

0: Trick. Mit Simsalerim, boom! Ich bin hässlich und dick. Die makabre, manische, mächtige Mandatsmim.
1: Warte! Du dachtest wohl, du kannst gleich davonflitzen wie ein Pfeil.
0: Aber ich bin doch ein Fisch, nicht Merlin?
1: Ja, zumindest siehst du aus wie ein Fisch. Aber das heißt nicht, dass du schwimmen kannst. Dazu fehlt dir der Instinkt. Darum musst du jetzt mal dein Köpfchen benutzen. Du bewegst dich jetzt zwischen zwei Ebenen, verstehst du? Nämlich zwischen dem Wasserspiegel und dem Grund. Und zwischen den beiden kannst du nun auf- und abschweben. Wie ein Hubschrauber.
0: Hubschrauber?
1: Ja, das ist ein... lassen wir das jetzt. Jeder kleine Schlag mit der Flosse macht Bewegung. Fangen wir mal an mit der Schwanzflosse. Nein, nein, nein, nein, der Schwanz ist hinten. Ja. Yeah. Oh. Also du siehst, das gibt dir die Vorwärtsbewegung. Komm und nun schön im Rhythmus. Rechts, links, eins und zwei und drei. Ja, so ist der Lauf der Welt. Ein und aus, glatt und raus. Ja, so ist der Lauf der Welt. Mal geht's hinauf und dann hinab, mal im Galopp.
0: Und in den Trab?
1: Ja. Mal drüber weg.
0: Mal drunter her?
1: Ja. Mal geht es leicht.
0: Mal geht es
1: schwer.
0: Schwer?
1: Sehr schwer. Hin und her, immer mehr. Ja, so ist der Lauf der Welt. Mal hinauf, mal hinab.
0: Merlin, Merlin, ich habe eine Mücke verschluckt.
1: Warum auch nicht? Du musst doch bedenken, du bist ein Fisch. Das ist der Instinkt, verstehst du?
0: Ihr habt doch gesagt, ich hätte keinen Instinkt.
1: Ja. Wie? Ach so. Aha, das ist Jacke wie Hose. Die Hauptsache ist, du willst hoch hinauf im Lebenslauf. Nur keine falsche Bescheidenheit.
0: Bescheidenheit?
1: Keine falsche. Frisch gewagt und unverzagt und nicht gesagt, das geht zu weit. Es liegt an dir, wie weit du's bringst und ob du Lob und Preis erringst. Bedenke stets, was Merlin sagt. Nichts gewinnt, wer nichts gewagt. Diddly-dum, diddly-dum, diddly-diddly, diddly-dum, diddly-dum, diddly-dum. Hey, komm, mein Junge, lass uns noch mal durch das Gemüse schwimmen. Das kitzelt so schön. Bitte um Verzeihung.
0: Ich auch. Mal geht es leicht, mal geht es schwer. Mal drunter durch, mal drüber her. Ja, ja, das ist der Lauf der Welt. Na, lass mich los. Was fällt dir ein, du blöder Ochse?
1: Meinst du mich? Ach so, na, mein Junge. Was soll denn das, dass du hier gleich einen Ochsenfrosch beleidigst? Als wenn es keine anderen Probleme gäbe für einen Fisch.

Danke fürs Zuhören, das war mein neues Video. Ich hoffe, es hat euch gefallen. Dann freue ich mich über einen Daumen nach oben. Hinterlasst bitte ein Abo auf meinem Kanal und drückt natürlich auch auf die Glocke, damit ihr nichts mehr von mir verpasst. Bis zum nächsten Video, eure Lila. Ciao.

0: Mr. Smith?
1: Und ob er das ist, der alte Seebär?
2: Captain John Smith? Von dem habe ich schon so viel gehört.
0: Kommst du etwa auch mit auf diese Fahrt?
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3: Das ist richtig. 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
1: Im Studio Hanna Messerschmidt. Die Regierung will etwas gegen die steigenden Spritpreise machen. Bundeskanzler Friedrich Merz sagt, wir müssen handeln. Schon bald soll ein Vorschlag dazu auf den Tisch, so Merz.
2: Wir werden auf Preistreiberei reagieren. Wir haben dazu das Kartellamt mit einer entsprechenden Missbrauchsaufsicht ausgestattet. Aber wir spüren auch, dass das nicht reicht. Die Lage im Mittleren Osten eskaliert. Die Energiepreise, die Spritpreise an den Zapfsäulen steigen. Für viele Menschen, die täglich das Auto brauchen, ist eine Belastungsgrenze erreicht.
1: Die Spritpreise gehen in Deutschland weiter durch die Decke. Ein Liter Diesel hat am Mittag rund 2,60 Euro gekostet. Die CDU-Spitze kommt am Wahlsonntag zu einer Krisensitzung zusammen. Dabei geht es auch um die Zukunft von Friedrich Merz. Einzelheiten von Eva-Maria Wölfel.
3: Der Kanzler und CDU-Chef will mit dem Parteipräsidium über die Landtagswahlergebnisse in Berlin und Mecklenburg-Vorpommern beraten. Da dürfte dann auch deutlich werden, wie es mit dem Rückhalt so aussieht. Die Umfragen sehen für die CDU alles andere als rosig aus. Seit der Wahlniederlage in Sachsen-Anhalt reißt auch die innerparteiliche Kritik an Merz nicht ab. Namhafte CDU-Politiker sind dem Kanzler zuletzt aber auch schon zur Seite gesprungen und haben ein Ende der Personaldebatte gefordert.
1: US-Präsident Trump lässt Washingtons größte öffentliche Kultureinrichtung schließen, das Kennedy Center. Grund sind unter anderem Renovierungsarbeiten, so Trump. Allerdings sollen die erst starten, wenn sein Name an die Fassade kommt. Der Vorstoß ist schon mehrmals vor Gericht gescheitert. Schauspieler Ralf Richter ist tot. Er starb im Alter von 69 Jahren, teilten seine Kinder mit. Sein Durchbruch hatte Richter 1981 mit dem legendären Film Das Boot. Er spielte auch in der Ruhrpott-Kultkomödie Bang Boom Bang mit. Jürgen Klopps erste Kadernominierung als Bundestrainer nimmt Form an. Vor der offiziellen Bekanntgabe morgen steht laut Kicker fest, Köln-Shootingstar Said Elmada steht im Kader für die vier Nations League-Spiele. Hoffenheims Torhüter Oliver Baumann gehört dagegen nicht zum Aufgebot.
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4: Mit KI-Support. Wolkig ist es heute erstmal und vor allem in der Südosthälfte wird es später nass mit Regen und einzelnen kräftigen Gewittern. An den Alpen kann es auch länger durchziehen, von Nordwesten her lässt der Regen dann nach und zwischendurch kommt die Sonne raus. Maximal werden es 18 bis 24 Grad. Morgen erst viele Wolken, nachmittags freundlicher, dazu höchstens 24 Grad.
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